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1: Mit Moritz Morsch. Der Deutsche Welle-Korrespondent Alikan Uludag wurde nach 3 Monaten Untersuchungshaft in der Türkei freigelassen, obwohl der Prozess gegen ihn weiterläuft. Das berichtet die Tagesschau. Ihm werden Präsidentenbeleidigung, die Verbreitung irreführender Informationen und Herabwürdigung der Türkei vorgeworfen, weshalb ihm mehrere Jahre Haft drohen. Bundeskanzler Friedrich Merz schlägt für die Ukraine einen neuen EU-Sonderstatus als assoziiertes Mitglied vor, um das Land schneller an die Europäische Union einzubinden. Das berichtet ZDF heute. Die Ukraine soll dadurch stärker in EU-Institutionen eingebunden werden, jedoch zunächst ohne volles Stimmrecht oder vollständige Mitgliedschaft. Der Bundestag hat den Ausbau bzw. Neubau von 3 wichtigen Bahnstrecken in Deutschland beschlossen, zwischen Augsburg und Ulm, Dresden und der tschechischen Grenze sowie auf der Marschbahn nach Sylt. Das berichtet die Tagesschau. Die Projekte sollen den Bahnverkehr beschleunigen, Engpässe beseitigen und internationale Verbindungen verbessern. In der Nacht zu Donnerstag hat ein Mehrfamilienhaus in der Bochumer Innenstadt gebrannt. Das berichtet der WDR. Die Feuerwehr brachte den Brand mit rund 50 Einsatzkräften nach etwa 40 Minuten unter Kontrolle. Das Haus ist aber derzeit unbewohnbar.
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3: Aktuell sind es 14 Grad auf dem Campus und die Sonne kommt schon ordentlich raus. Im Laufe des Tages erreichen wir dann sogar Temperaturen von bis zu 27 Grad. Es wird also heiß. Zieht euch was Kurzes an. Und das Ganze bleibt auch das ganze Wochenende so. Morgen können wir sogar mit 29 Grad rechnen bei absolut sonnigem Wetter.
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3: Der WDR-Verkehr hat aktuell keine neuen Meldungen für euch. Wir wünschen euch eine gute und sichere Fahrt.

0: Guten Morgen, ihr hört die Frühschicht bei City das Radio. Mit dabei Jette Anna Heyer.
1: Hi.
0: Guten Morgen. Und Moritz Morsch habt ihr gerade mit den aktuellen Schlagzeilen gehört.
2: Hallo, hallo.
0: Ja, und mit mir, Helen Hill. Und wir sind heute eine ganz ungewöhnliche Kombination. Unsere Milea fehlt uns hier.
1: Milea, du wirst vermisst.
0: Aber es ist natürlich nur eine Ausnahme. Nächstes Mal ist sie wieder dabei. Aber ich freue mich natürlich, dass ich euch beide heute mit dabei habe. Und ich würde sagen, wir haben auch einiges vorbereitet, oder?
1: Ja, definitiv. Wir erfüllen heute definitiv den Bildungsauftrag und reden über deutsche Memes, aber auch über Sherlock Holmes und eine ganz besondere Künstlerin, da freue ich mich besonders drauf. Ihr könnt also ganz gespannt sein.
0: Ja, Moritz, was haben wir denn heute vor? Ich habe gehört, es wird sich hier gebettelt.
2: Oh ja, ich darf endlich mal nicht der Quizmaster bei Hitster sein, da freue ich mich besonders drauf.
0: Ich mich noch nicht so. Aber ja, ich würde mal sagen, wir starten hier rein. Was wir natürlich auch nämlich dabei haben, ist gute Musik. Los geht's mit Sports von den Viagra Boys.

0: Wir haben es 8:07 hier jetzt bei CT das Radio und falls ihr gerade am Frühstückstisch sitzt und euch schon fragt, was soll ich denn heute Mittag essen, schauen wir jetzt erstmal, was die Mensa für euch bereithält.
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Helen, ich weiß nicht, ob es dir genauso geht, aber ich habe es ganz oft, dass ich in verschiedenen Situationen bestimmte Memes im Kopf habe. Manchmal auch tatsächlich leider in ernsten Situationen, wo ich meine Gedanken in dem Moment vielleicht eher nicht so aussprechen sollte. Aber meine Lieblingsmemes, ich kann mich da nicht so richtig entscheiden. Ich weiß nicht, ob ihr das kennt. Biele, Biele, Biele. Hallo, habt ihr Hunger? Oder, welches ich auch super stark finde, ist diese Moderatorin, die

0: haben das mal deshalb auch mal auf dem Campus rumgefragt.
1: Ich darf Cola trinken, das wäre mein liebstes deutsches Meme. Das ist sehr lustig, das ist sehr unschuldig, da ist einfach, kann man schmunzeln, das ist süß.
2: Dieser eine Clip, Friedrich Dumaniak, den gibt es auch, wo der dann so stolpert.
3: Ich mag das Meme, wo die Polizisten die Wohnung verlassen und ihnen nachgesagt wird, raus du Wichser, und dann kommen sie kurz zurück, Entschuldigung, sie Wichser, das ist mein Favorit.
0: Ja, das erste Meme von dem, das ihr gesagt habt, kannte ich tatsächlich nicht. Vielleicht
4: ich auch nicht.
0: Wieder was Neues gelernt. Aber das Ding bei mir ist leider auch schon, dass deutsche Memes sich in meinen Sprachgebrauch halt integriert haben, dass ich eigentlich teilweise echt nur noch dadurch antworte und oft auch verwirrte Blicke bekomme, weil einfach nicht verstanden wird, was ich meine. Aber wir haben aber auch andere Meinungen gehört.
3: Vor allem, wenn die Memes im deutschsprachigen Raum angesiedelt sind, sorgen die ja dafür, dass man sich auch so ein bisschen einheitlich fühlt. Und deswegen ist kein Meme meiner Meinung nach wirklich nervig, weil ich immer das Gefühl habe, wir sind jetzt gerade eine große Menge und wir finden alle das Gleiche lustig. Und das ist eigentlich immer ein schönes Gefühl.
0: Also was lernen wir daraus? Dass die deutsche Meme-Kultur uns eigentlich alle zusammenbringt und wir sollten sie mehr in unseren Sprachgebrauch integrieren. Aber bevor wir hier die ganze Zeit nur noch in Memes reden, würde ich sagen, machen wir erstmal weiter mit Musik.

0: Wer schon mal Leistungssport gemacht hat, der kann den Konkurrenzgedanken dahinter absolut nachempfinden. Das Gefühl, nicht genug zu sein und sich beweisen zu müssen, kann schnell erdrückend sein. Und bei dem einen dient der Druck eher als Motivationsträger, andere SportlerInnen nehmen den Leistungsdruck hingegen als emotionale Belastung wahr. CT-Reporterin Laura Rippen hat sich mit dem Thema näher beschäftigt.
1: Leistungsdruck und Konkurrenz sind oftmals Auslöser, warum SpielerInnen den Spaß am Basketball verlieren. Der dabei erzeugte Stress ist schädlich für den Erfolg eines Teams und die individuelle Entwicklung. Ich habe selber eine lange Zeit Basketball als Leistungssport betrieben und weiß daher ganz genau, wie sich der Konkurrenzgedanke anfühlt. Ich habe trotzdem mit Basketballerin Medina Reich von den Astroladies in Bochum gesprochen. Sie ist Spielerin der zweiten Bundesliga und erzählt mir davon, wie sie in ihrem Team Konkurrenz wahrnimmt und wie sich Konkurrenz auf einzelne SpielerInnen auswirkt.
2: Ich würde für mich persönlich sagen, oder auch bei uns im Team, dass wir es eher alle als Motivation wahrscheinlich sehen. Also man kann durchaus sagen, dass wir uns sehr gegenseitig auch dadurch pushen und wir verstehen uns alle auch super gut, wodurch es freut und es feiert, wenn es halt erfolgreich ist für das gesamte Team.
1: Medinas Berührungspunkte mit dem Thema sind erstmal positiv. Alle Teammates sorgen durch gegenseitige Motivation für ein harmonisches Miteinander, sodass der Konkurrenzgedanke scheinbar unter den Tisch fällt. Ich habe nochmal genauer nachgefragt und wollte wissen, ob es schon Situationen gab, in denen sich der Konkurrenzgedanke in Bezug auf das Team und auf die individuelle Leistung negativ ausgeprägt hat.
2: Ja, ich glaube, da gibt es jetzt nicht so eine Sache, die man jetzt sagen kann. Manche Menschen steigern sich dadurch einfach in der Leistung und werden dadurch besser, was natürlich optimal ist. Manche Menschen verspüren dann einfach super großen Druck und dann schwächt es sie natürlich auch. Man dann einfach quasi sich selbst schwächer macht, als man ist. Und wenn das dann einmal in einem Kopf ja wirklich hier drin ist, ist ja wie so eine Negativspirale auch geben kann, dass man sich einfach immer weiter runterzieht. Und deswegen muss man da halt auch super viel aufpassen und auch selbst sich immer wieder den eigenen Stärken halt bewusst machen. Ich glaube, es geht beim innerlichen Gefühl bei mir persönlich nicht so um den Konkurrenzgedanken. Also natürlich ist man enttäuscht, wenn man irgendwie mal nicht so viel spielt oder auch wenn man selbst nicht zufrieden ist mit seiner Leistung. Aber da ist es bei uns im Team so, dass wir uns auch super viel gegenseitig aufbauen.
1: Die eigene Rolle ist also essentiell, wenn es darum geht, den Konkurrenzgedanken zu hinterfragen. Mich interessiert, ob es den einen Konkurrenzgedanken gibt oder ob es von der eigenen Persönlichkeit abhängt, ob man ein Konkurrenzgefühl überhaupt empfinden kann. Ich finde die Umgangsweise spannend, Konkurrenz als inneren Push zu betrachten und weniger als Gegner. Es ist sinnvoll, den Konkurrenzgedanken in einem gewissen Ausmaß zu empfinden, um sich individuell als auch als Team besser zu machen. Schließlich lautet das Ziel, Spiele zu gewinnen, um sich gemeinsam weiterzuentwickeln. Dabei ist auch wichtig zu wissen, dass Niederlagen und persönliche Enttäuschungen auf dem Niveau absolut normal sind. Als Spielerin ist es daher notwendig, auf das persönliche Empfinden und eigene Grenzen zu achten, damit sich jeder im Team wohlfühlen kann. Denn wie Melina bereits erwähnt hat, ist es wichtig, sich persönlich zu verstehen, um gemeinsam erfolgreich zu sein.
0: Konkurrenz im Sport kann also nicht nur anstrengend für die Psyche sein, sondern auch förderlich für die Entwicklung einzelner SpielerInnen. In erster Linie ist wichtig, auf sich zu achten und das zu tun, was zum persönlichen Wohlbefinden führt.

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1: Mit Moritz Morsch. Der Deutsche Welle-Korrespondent Alikan Uludaç wurde nach 3 Monaten Untersuchungshaft in der Türkei freigelassen, obwohl der Prozess gegen ihn weiterläuft. Das berichtet die Tagesschau. Ihm werden Präsidentenbeleidigung, die Verbreitung irreführender Informationen und die Herabwürdigung der Türkei vorgeworfen, weshalb ihm mehrere Jahre Haft drohen. Uludaç weist die Anschuldigungen zurück und sieht seine Inhaftierung als Strafe für seine journalistische Arbeit. Die Deutsche Welle und die Bundesregierung kritisieren das Vorgehen der türkischen Behörden und fordern die Einstellung des Verfahrens. Der Prozess soll am 18. September fortgesetzt werden, während die Türkei weiterhin wegen mangelnder Pressefreiheit in der Kritik steht. Bundeskanzler Friedrich Merz schlägt für die Ukraine einen neuen EU-Sonderstatus als assoziiertes Mitglied vor, um das Land schneller an die Europäische Union anzubinden. Das berichtet ZDF heute. Die Ukraine soll dadurch stärker in EU-Institutionen eingebunden werden, jedoch zunächst ohne volles Stimmrecht oder vollständige Mitgliedschaft. Merz begründet den Vorschlag mit dem Krieg gegen Russland, Fortschritten im Beitrittsprozess und dem Ziel, Friedensgespräche politisch zu unterstützen. Der Sonderstatus soll auch sicherheitspolitische Zusagen der EU umfassen und die laufenden Beitrittsverhandlungen beschleunigen, ohne sofortige Vertragsänderungen nötig zu machen. Gleichzeitig gibt es Zweifel an der politischen und rechtlichen Umsetzbarkeit, weshalb Merz eine spezielle Taskforce zur Ausarbeitung der Details vorschlägt. Der Bundestag hat den Ausbau bzw. Neubau von 3 wichtigen Bahnstrecken in Deutschland beschlossen, zwischen Augsburg und Ulm, Dresden und der tschechischen Grenze sowie auf der Marschbahn nach Sylt. Das berichtet die Tagesschau. Die Projekte sollen den Bahnverkehr beschleunigen, Engpässe beseitigen und internationale Verbindungen verbessern. Besonders die neue Hochgeschwindigkeitsstrecke zwischen Augsburg und Ulm sowie die Verbindung Dresden-Prag sollen Reisezeiten deutlich verkürzen. Allerdings ist die Finanzierung der milliardenschweren Vorhaben noch nicht vollständig gesichert, weshalb das Verkehrsministerium nach Lösungen sucht. Bis zum tatsächlichen Baubeginn werden zudem noch mehrere Jahre für Planung und Genehmigung benötigt. In der Nacht zu Donnerstag hat ein Mehrfamilienhaus in der Bochumer Innenstadt gebrannt, das berichtet der WDR. Beim Eintreffen der Feuerwehr stand eine Wohnung im 1. Stock bereits in Flammen. Da das Treppenhaus stark verraucht war, mussten 3 BewohnerInnen über eine Drehleiter gerettet werden. 4 Menschen erlitten Rauchvergiftungen und kamen ins Krankenhaus. Die Feuerwehr brachte den Brand mit rund 50 Einsatzkräften nach etwa 40 Minuten unter Kontrolle, das Haus ist derzeit jedoch unbewohnbar.
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3: Aktuell haben wir es 14 Grad auf dem Campus und das Wetter ist schön sonnig. Im Laufe des Tages erreichen wir Temperaturen von 27 Grad und es bleibt auch schön. Am Wochenende könnt ihr euch auch auf gutes Wetter freuen. Es kommt zu Höchsttemperaturen von 28 Grad und die Sonne bleibt.
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3: Der WDR-Verkehr hat aktuell keine Meldung für euch. Fahrt vorsichtig.
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3: Guten Morgen aus der Frühschicht. Heute in einer ganz ungewohnten Kombination mit mir, Jette Anna Heyer und Helen Hill und Moritz Morsch, der uns heute mit den aktuellen Nachrichten versorgt. Helen stellt uns gleich einen kuriosen Feiertag vor, da bin ich schon ganz gespannt.
4: Ich würde sagen, holt schon mal die Lupe raus.
3: Wir hören jetzt aber erstmal White Horse von 1000 Rabbits.

0: 8.39 Uhr bei CT in der Frühschicht. Genau die richtige Zeit, um sich in Rätselstimmung zu bringen.
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0: Heute haben wir es nämlich mit dem International Sherlock Holmes Day zu tun. Ganz besonderer Feiertag auf jeden Fall. Am Geburtstag seines Erfinders Sir Arthur Conan Doyle. Nämlich der wird heute ganze 167 Jahre alt. Wäre er geworden. Seine Detektivlegende, die lebt aber ewig weiter. Es sind nämlich ganze 56 Geschichten und 4 Romane über Sherlock Holmes erschienen und natürlich auch sein Begleiter Dr. Watson. Und wenn wir uns den klassischen Sherlock Holmes vorstellen, wie ihn der Autor sich auch vorgestellt hat, denken wir direkt an die Pfeife und auch diesen Deerstalker-Hut und natürlich auch an die Baker Street 221b, in der die Detektivlegende nämlich die Aufträge annimmt und sich mit seinem getreuen Gehilfen Dr. Watson, einem ehemaligen Armeearzt, der durch den Krieg traumatisiert wurde, berät. Und dazu kommt natürlich auch die Vermieterin Mrs. Hudson, die den besten Tee in ganz London serviert. Der originale Sherlock Holmes ist ein genialer Detektiv, aber auch ganz empathisch und charismatisch und er neigt allerdings aber zu einem sehr erhöhten Kokainkonsum. Und wenn ihn die Langeweile einholt, dann wird er auch zum wahren Workaholic, nicht zum Alkoholik, der am liebsten dann ständig an einem Fall arbeitet. Und außerdem hat er wie jede ikonische Figur eine persönliche Nemesis, die sich in diesem Fall Professor Moriarty zuwendet, der dem Detektiv oftmals dann auch einen Schritt voraus ist, also ist der Endgegner. Wer von euch hat denn Sherlock Holmes gelesen? Ich muss gestehen, ich hab's noch nicht getan.
2: Ich habe die Bücher, aber gelesen habe ich sie nicht. Vielleicht passiert das irgendwann nochmal. Aber ich habe tatsächlich die Serie gesehen.
0: Ja, bei mir geht's auch so. Es steht sehr lange schon auf meiner Literaturklassikerliste. Aber wem es auch so geht, bis heute ist der Detektiv natürlich beliebt und wird darum auch in zahlreichen Varianten, in über 20 Serien und in mehr als 200 Filmen inszeniert. Habt ihr dann bestimmt schon gesehen. Und die bekannteste Adaption ist eben die 2010 erschienene Serie Sherlock, eben mit Benedict Cumberbatch in der Hauptrolle, durch die er zum Weltstar auch aufstieg. Und er spielt einen gänzlich anderen Sherlock Holmes, der ist eher soziopathisch angelegt und auch eher rücksichtslos. Und Kokain ist dann noch die harmloseste Droge für ihn. Die bekannteste filmische Adaption sind natürlich die Inszenierung mit Robert Downey Jr. als Sherlock. Und der nimmt dann eben auch eine charismatischere Version von Doyle an. Also so wie Doyle ihn sich auch erdacht hat. Eben seine Probleme aber mit körperlicher Gewalt löst. Und diese Vielfalt zeigt, wie zeitlos die Figur Sherlock Holmes ist und dass wir weit nach Hitchcock und Agatha Christie immer noch gerne rätseln. Und die Popularität dieser Knives-Out-Filme, zum Beispiel mit Daniel Craig, die habt ihr aber gesehen? Die kann ich auf jeden Fall empfehlen. Und da wird eben auch dieser geniale Ermittler oder die Figur des genialen Ermittlers eben unterstreicht. Ja, und das zeigt einfach, wie zeitlos das ist und dass wir immer noch Lust haben zu rätseln. Und deshalb feiern wir heute den Geburtstag von Sir Conan Doyle und den International Sherlock Holmes Day.

0: Falls ihr noch nicht wisst, was ihr heute oder am Wochenende machen wollt, haben wir eine Empfehlung aus der Redaktion für euch.
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2: Habt ihr mal wieder Lust auf einen fesselnden Film mit einem richtigen Genre-Mix? Dann empfehle ich euch One Battle After Another. Der mit 6 Oscars ausgezeichnete Film von Regisseur Paul Anderson nimmt uns mit auf eine Reise in ein politisch aufgeladenes Amerika. Die Haupthandlung des Films dreht sich um Bob, einem ehemaligen Mitglied einer radikalen linksgerichteten Gruppe. 16 Jahre zuvor hat er mit seiner Geliebten verschiedenste Anschläge verübt, bei denen sie sich dem brutalen, sehr konservativen Commander Stephen Lockjaw zum Feind gemacht haben. Heute lebt Bob untergetaucht mit seiner Tochter Willa relativ friedlich in einer kleinen Stadt. Doch der geglaubte Frieden gerät ins Wanken, als Lockjaw militärische Einsätze anführt und seine Tochter Willa entführt. Der Film nimmt die Zuschauer mit auf eine spannende, verrückte Reise und bewegt sich dabei zwischen politischer Satire, Action und Thriller. Trotz der politischen Ernsthaftigkeit des Films kommen einige Lacher nicht zu kurz, was mir besonders gut gefällt. Auch die schauspielerische Leistung von Leonardo DiCaprio, der die Hauptfigur Bob spielt, und Sean Penn, der den Commander Stephen Lockjaw verkörpert, ist in diesem Film ganz hervorragend. Wenn ihr also diesen Oscar-Hit nicht verpassen wollt, findet ihr One Battle After Another bestimmt beim Streamingdienst eures Vertrauens.

0: Ich glaube, wir hier im Studio haben wirklich alle einen komplett unterschiedlichen Musikgeschmack. Aber genau das macht es ja auch irgendwie interessant und so lernt man immer was Neues kennen. Also bei uns in der Musikredaktion bin ich auch immer total erstaunt, was es da für unterschiedliche Meinungen gibt und Musikgeschmäcker. Aber ich habe euch heute jemanden ganz Besonderes mitgebracht. Ich bin ganz nervös, weil ich mich so freue. Ich höre unglaublich gerne die Musik von Olivia Dean und sie zählt definitiv zu meinen LieblingskünstlerInnen. Umso trauriger war ich, dass sie letzte Woche in Köln ein Konzert gegeben hat und ich leider keine Tickets mehr bekommen habe. Da war ich sehr, sehr traurig. Aber genau deshalb dachte ich mir, dann machen wir eben hier bei uns in der Frühschicht einfach unser eigenes kleines Olivia Dean Konzert und widmen ihr einen Platz heute bei uns in der Sendung. Aber Helen, hast du schon mal was von ihr gehört?
1: Ja, auf jeden Fall. Sie ist natürlich nicht an mir vorbeigegangen. Ich glaube, entdeckt habe ich sie bei ihrem Duett mit Sam Fender. Mhm. Und danach habe ich auch echt einige Songs gehört und auch das neue Album, wie hieß es noch, The Art of Loving.
0: Genau.
1: Finde ich toll. Ja.
0: Ja. Das klingt sehr gut. Dann muss ich dich ja gar nicht mehr überzeugen heute. Olivia Dean ist eine britische Neo-Soul-Sängerin und spätestens mit ihrem aktuellen Album The Art of Loving hat sie international richtig Aufmerksamkeit bekommen. Ihre Musik ist gefühlvoll, ehrlich und gleichzeitig irgendwie beruhigend. Und wie der Albumtitel schon verrät, geht es ganz viel um das Thema Liebe, aber eben nicht nur um romantische Beziehungen. Sie singt auch über Freundschaften, Familie und vor allem über Selbstliebe. Olivia Dean sagt selbst, dass Liebe etwas Magisches ist, aber eben auch etwas, wo man ständig dran arbeiten muss. Genau das mag ich so an ihrer Musik. Sie wirkt total nahbar und echt. Viele beschreiben ihre Konzerte sogar als eine Art Safe Space, ein Ort, an dem man sich einfach wohlfühlt und kurz alles andere vergessen kann. Und ehrlicher gesagt kann ich dieses Gefühl total nachvollziehen. Wenn ich einen stressigen Tag habe, dann mache ich mir ihre Musik an, setze mir die Kopfhörer auf und plötzlich fühlt sich alles ein bisschen leichter an.
1: Ja, wir machen jetzt unser kleines Konzert hier. Da hast du uns dann auch einen Song mitgebracht, der uns ja auch auf jeden Fall überzeugen wird.
0: Ja, na klar. Der Song ist leider nicht aus ihrem neuen Album und schon etwas älter, aber gehört zu meinen Lieblingssongs. Und ich dachte, wenn dieser schon überzeugt, dann sollte man sofort in das aktuelle Album reinhören. Der Song Time von Olivia Dean thematisiert die sogenannte Time Anxiety, also das Gefühl, nicht genug Zeit zu haben, dass man Freunde, Partnerschaft, sich selbst unter einen Hut bringen muss und dabei noch die eigenen Träume und Wünsche ausleben möchte. Also, dass man das schnelllebige Leben des Lebens nicht so richtig gerecht werden kann, weil man eben so viel erleben möchte. Und ich glaube, das können wir alle irgendwie nachempfinden. Aber hier erstmal für euch Time von Olivia Dean.

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1: Mit Moritz Morsch. Der deutsche Welle-Korrespondent Alikan Uludasch wurde nach 3 Monaten Untersuchungshaft in der Türkei freigelassen, obwohl der Prozess gegen ihn weiterläuft. Das berichtet die Tagesschau. Ihm werden Präsidentenbeleidigung, die Verbreitung irreführender Informationen und die Herabwürdigung der Türkei vorgeworfen, weshalb ihm mehrere Jahre Haft drohen. Bundeskanzler Friedrich Merz schlägt für die Ukraine einen neuen EU-Sonderstatus als assoziiertes Mitglied vor, um das Land schneller an die Europäische Union anzubinden. Das berichtet ZDF heute. Die Ukraine soll dadurch stärker in EU-Institutionen eingebunden werden, jedoch zunächst ohne volles Stimmrecht oder vollständige Mitgliedschaft. Der Bundestag hat den Ausbau bzw. Neubau von 3 wichtigen Bahnstrecken in Deutschland beschlossen, zwischen Augsburg und Ulm, Dresden und der tschechischen Grenze sowie auf der Marschbahn nach Sylt. Das berichtet die Tagesschau. Die Projekte sollen den Bahnverkehr beschleunigen, Engpässe beseitigen und internationale Verbindungen verbessern. In der Nacht zu Donnerstag hat ein Mehrfamilienhaus in der Bochumer Innenstadt gebrannt. Das berichtet der WDR. Die Feuerwehr brachte den Brand mit rund 50 Einsatzkräften nach etwa 40 Minuten unter Kontrolle. Das Haus ist jedoch zurzeit unbewohnbar.
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3: Aktuell sind 14 Grad auf dem Campus, dabei ist es schon ordentlich sonnig und es wird heute heiß. Wir können nämlich mit bis zu 27 Grad rechnen, das Ganze mit voller Sonne, keine Wolke am Himmel und das Ganze bleibt auch das Wochenende so. Also ihr könnt euch auch am Samstag auf Temperaturen von bis zu 29 Grad einstellen und das bleibt auch bis Montag so. Ich würde sagen, wir haben ein sonniges Pfingstwochenende vor uns.
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3: Der WDR verkehrt aktuell eine Meldung für euch. Auf der A45 Hagen Richtung Dortmund zwischen Kreuzhagen und Westhofener Kreuz, da müsst ihr mit etwa 3 Kilometer stockendem Verkehr rechnen. Fahrt vorsichtig und passt auf euch auf.
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3: 9:02 Uhr. Guten Morgen hier. Wir haben die Frühschicht bei CT und mit dabei heute Jette Anna Heyer.
4: Hallo.
3: Und gehört mit den Schlagzeilen habt ihr gerade Moritz Morsch.
1: Hi, hi.
3: Ja, und ich bin auch dabei, Helen Hill. Und ich würde sagen, wir fiebern schon dem langen Wochenende entgegen. Am Sonntag ist Pfingsten und wir können uns natürlich dann auch auf den freien Pfingstmontag freuen. Aber was feiern wir eigentlich? Also wüsstet ihr das so aus dem FF, was Pfingsten genau ist?
1: Irgendwas mit Jesus. Jesus hat irgendwas gemacht.
4: Ja, genau. Aber ich freue mich einfach, dass es frei ist.
3: Ja, tatsächlich musste ich auch nochmal nachlesen, was Pfingsten eigentlich genau ist und warum wir das feiern. Und ich wusste es ehrlich gesagt auch nicht direkt auf Anhieb. Wäre ich einfach mal nicht aus der Kirche ausgetreten. Pfingsten wird 50 Tage nach Ostern gefeiert. Und die Jünger Jesu sollen eben an diesem Tag den Heiligen Geist empfangen und plötzlich dann auch in ganz vielen Sprachen von Jesus erzählt haben. Also der Heilige Geist hat sie durchdrungen und sie konnten ihre christliche Botschaft weitertragen. Also dieser Moment gilt eben als Geburtsstunde der christlichen Kirche, weil die Jünger danach eben genau diese Botschaft öffentlich verbreitet haben. Kurz gesagt, wir feiern das Fest des Heiligen Geistes und den Beginn der Kirche. Wir feiern hier ehrlich gesagt nur, dass wir Montag ausschlafen können.

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1: Ich würde sagen, wir haben einen besseren hier bei CT. Jeden Montag trifft sich die Musikredaktion nämlich, um die neuesten Songs zu hören. Und jedes Mal wird ein Favorit von unseren Musikredakteurinnen besonders gehighlightet. Und diese Woche stellt euch Felix Jung den Song Liebe, Hass von dem deutschen Musiker Nant vor.
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3: Wenn mal wieder starke Synth-Klänge unterstützt von Trompeten durch den Raum schwirren und universelle Themen verpackt in einfachen, aber dennoch tiefen Lyrics über diese gelegt werden, weiß das geschulte Ohr, der Künstler Nant hat neue Musik für uns veröffentlicht. Auf seiner letzten Single greift ihm die junge Musikerin Eli Marco unter die Arme und so entstand der neueste Track im Nant-Repertoire Liebe/Hass. Unser CT-Song der Woche. Musikalisch erinnert der Song stärker an die ersten Vibe-based EPs als das schlanke, brutalistisch-minimalistische Album Träume in Beton, welches letztes Jahr im April herauskam und auf welchem Nant sich stilistisch weiterentwickelt hat. Ein Rückbesinn zu den musikalischen Wurzeln soll hier aber nicht als Rückschritt verstanden werden. Die Produktion ist cleaner, die Instrumentals gewohnt überragend und durch Eli Marcos Feature ist auch der Vocal-Part frisch. Nants Lyrics waren schon immer minimalistisch on the nose. Ohne viel Theatralik kommt der Text auf den Punkt und schafft es ohne viel Klimbim, seine Botschaft rüberzubringen. Die Beats tragen ihren Teil dazu bei, den Vibe der Songs zu vermitteln und so entstehen gesamtheitliche Meisterwerke. Thematisch behandelt der Song zwischenmenschliche Beziehungen, Verlust und Bindungsangst und zeigt das Spannungsverhältnis zwischen dem Bedürfnis nach emotionaler Nähe und der Angst, verlassen zu werden. Am Ende lässt der Track seine HörerInnen aber mit einem hoffnungsvollen Gefühl zurück. Fans von Nant und alle, die es noch werden wollen, können sich in diesem Jahr über den Release eines ganzen Albums sowie eine Tour quer durch Deutschland freuen. Bis dahin hören wir aber erstmal noch ein bisschen Liebe/Hass, unserem CT-Song der Woche.

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1: 9.12 Uhr hier bei CT in der Frühschicht. Wir feiern morgen den Geburtstag für die Basis unserer Demokratie und wir schauen mal, was das genau für Bochum zu bedeuten hat.
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1: Das deutsche Grundgesetz wird morgen stolze 77 Jahre alt und das am 23. Mai 1949. Da

0: Menschenwürde, Freiheit der Person und Gleichheit vor dem Gesetz. Aber Moritz hat ja noch eine ganz andere Meinung.
1: Genau, also sind absolute Klassiker, will ich gar nichts gegen sagen. Ich persönlich sage aber Artikel 20, gerade Satz 4, gegen jeden, der es unternimmt, die demokratische Grundordnung zu beseitigen, haben die Deutschen das Recht zum Widerstand, wenn andere Abhilfe nicht möglich ist. Absoluter Bänger.
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1: Ja, irgendwie heißt es halt immer, wenn die Nazis an die Macht kommen, dann können wir uns dagegen auch wehren. Und das, finde ich, ist ein sehr, sehr fairer Take.
2: Ja, mit allen Mitteln. Ich finde es auch gar nicht schlecht. Und was das eben für Bochum zu bedeuten hat, ganz einfach, dieses Jahr wird nämlich erstmalig zum deutschlandweiten Mitmachtag aufgerufen. Der sogenannte Ehrentag, der wurde dann von Bundespräsident Frank-Walter Steinmeier ausgerufen und soll eben das gesellschaftliche Miteinander feiern. Also Vereine, Organisationen, Kommunen, aber auch Einzelpersonen sind auf jeden Fall eingeladen, Mitmachaktionen anzubieten in der ganzen Stadt. Und da zieht Bochum natürlich mit. Ganz unter dem Motto, Bochum bleibt beteiligt, wird es morgen eine Veranstaltung im Blue Square geben, in der Bochumer Innenstadt. Und im Fokus steht natürlich, wie Demokratie, Wissenschaft und Ehrenamt in Bochum zusammenwirken. Los geht's um 11 Uhr. Ihr könnt unter anderem einen Markt der Möglichkeiten besuchen und euch mit ehrenamtlichen Initiativen austauschen oder auch Vorträge von WissenschaftlerInnen der RUP hören, zum Beispiel was zum Thema Identität und Demokratie. Bis 16 Uhr könnt ihr dann die Etagen im Blue Square durchlaufen und euch ins Geschehen einbringen. Also wenn ihr eh schon in der Stadt seid, dann schaut doch einfach mal vorbei und wir schauen mal, was passiert, wenn Artikel 20 in Kraft treten würde.

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0: kontrollieren natürlich immer fleißig, was für E-Mails uns in der Redaktion erreichen. Und manchmal wundert man sich auch ganz schön, was für Werbung in unserem Postfach auftaucht.
1: Mit dem Beginn des Sommers wächst der Wunsch nach mediterranem Essen. Leichte Kost, Kartoffelgnocchi mit einem frischen Pesto, die sie durch ihre aromatischen Noten in einen kulinarischen Kurzurlaub zaubern. Ein Gericht mit Tradition und Charme.
2: Zuerst dachte ich, der Redaktion wäre eine typische Lebensmittelwerbung in das E-Mail-Postfach gerutscht. Eine Werbung, die dir klar machen will:
3: Den Sommerurlaub kannst du dir sparen, wenn du nur unsere stark überteuerten Gnocchis kaufst und dich direkt aus dem grauen Alltag in die sonnige italienische Idylle versetzt.
2: Doch nein. Auf mich wartete eine Überraschung, denn es war keine normale Werbung. Im Anhang der E-Mail war ein Rezept, eine Anleitung, wie man selber Kartoffelgnocchi machen kann und sie nicht mehr kaufen muss. Also doch keine Gnocchi-Werbung. Okay, begleitet war das Rezept von einem Text über Kartoffelwirtschaft und Kartoffelexperten? Moment mal, ist das etwa Werbung von der Kartoffellobby? Sowas gibt es? Anscheinend schon. Ich meine, ich bin ja auch davon überzeugt, dass Kartoffeln das ideale Lebensmittel sind. Es gibt Kartoffelpüree, Bratkartoffeln, Kartoffelecken, Pommes, Salzkartoffeln, Kartoffelgnocchi, Kartoffelgratin, Kartoffelklöße, Kartoffelsalat. Aber es ist doch trotzdem irgendwie skurril, dass es für so einen Lebensmittelklassiker eine Lobby gibt. Ich war ja eigentlich der Meinung, dass die Kartoffel sich spätestens seit dem 18. Jahrhundert in Europa etabliert hat. Anscheinend ist der Bedarf von Speisekartoffeln rückläufig. Aber geht es dem Kartoffelmarkt etwa so schlecht, dass es Menschen gibt, die sich aktiv dafür einsetzen, das Image von Kartoffeln zu verbessern? Weg vom nährstoffarmen Dickmacher hin zum Superfood. Menschen, die Stärke der Kartoffel der Welt zeigen wollen. Wenn die Kartoffel an Beliebtheit verliert, dann ist auf jeden Fall Pasta daran schuld. Aber noch ein anderes Gefühl macht sich in mir breit. Ich habe auf einmal sehr viel Lust auf Gnocchi. Bin ich etwa auf die Werbung der Kartoffellobby hereingefallen? Und noch schlimmer, muss ich meine Essensplanung für heute Abend jetzt komplett ändern und noch schnell Kartoffeln kaufen gehen? So oder so, mehlig kochende Grüße, eure Greta.
0: Wer hätte gedacht, dass für Kartoffeln so viel Werbung betrieben wird? Wer weiß, vielleicht meldet sich bald die Pasta-Lobby bei uns. Ich würde mich freuen. Wir halten euch auf jeden Fall auf dem Laufenden und bleiben gespannt.

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1: Mit Moritz Morsch. Der Deutsche Welle-Korrespondent Alican Uludag wurde nach 3 Monaten Untersuchungshaft in der Türkei freigelassen, obwohl der Prozess gegen ihn weiterläuft. Das berichtet die Tagesschau. Ihm werden Präsidentenbeleidigung, die Verbreitung irreführender Informationen und die Herabwürdigung der Türkei vorgeworfen, weshalb ihm mehrere Jahre Haft drohen. Uludag weist die Anschuldigungen zurück und sieht seine Inhaftierung als Strafe für seine journalistische Arbeit. Die Deutsche Welle und die Bundesregierung kritisieren das Vorgehen der türkischen Behörden und fordern die Einstellung des Verfahrens. Der Prozess soll am 18. September fortgesetzt werden, während die Türkei weiterhin wegen mangelnder Pressefreiheit in der Kritik steht. Bundeskanzler Friedrich Merz schlägt für die Ukraine einen neuen EU-Sonderstatus als assoziiertes Mitglied vor, um das Land schneller an die Europäische Union anzubinden. Das berichtet ZDF heute. Die Ukraine soll dadurch stärker in EU-Institutionen eingebunden werden, jedoch zunächst ohne volles Stimmrecht oder vollständige Mitgliedschaft. Merz begründet den Vorschlag mit dem Krieg gegen Russland, Fortschritten im Beitrittsprozess und dem Ziel, Friedensgespräche politisch zu unterstützen. Der Sonderstatus soll auch sicherheitspolitische Zusagen der EU umfassen und die laufenden Beitrittsverhandlungen beschleunigen, ohne sofortige Vertragsänderungen nötig zu machen. Gleichzeitig gibt es Zweifel an der politischen und rechtlichen Umsetzbarkeit, weshalb Merz eine spezielle Taskforce zur Ausarbeitung der Details vorschlägt. Der Bundestag hat den Ausbau bzw. Neubau von 3 wichtigen Bahnstrecken in Deutschland beschlossen, zwischen Augsburg und Ulm, Dresden und der tschechischen Grenze sowie auf der Marschbahn nach Sylt. Das berichtet die Tagesschau. Die Projekte sollen den Bahnverkehr beschleunigen, Engpässe beseitigen und internationale Verbindungen verbessern. Besonders die neue Hochgeschwindigkeitsstrecke zwischen Augsburg und Ulm sowie die Verbindung Dresden-Prag sollen Reisezeiten deutlich verkürzen. Allerdings ist die Finanzierung der milliardenschweren Vorhaben noch nicht vollständig gesichert, weshalb das Verkehrsministerium nach Lösungen sucht. Bis zum tatsächlichen Baubeginn werden zudem noch mehrere Jahre für Planung und Genehmigung benötigt. In der Nacht zu Donnerstag hat ein Mehrfamilienhaus in der Bochumer Innenstadt gebrannt, das berichtet der WDR. Beim Eintreffen der Feuerwehr stand eine Wohnung im ersten Stock bereits in Flammen. Da das Treppenhaus stark verraucht war, mussten 3 BewohnerInnen über eine Drehleiter gerettet werden. 4 Menschen erlitten Rauchvergiftungen und kamen ins Krankenhaus. Die Feuerwehr brachte den Brand mit rund 50 Einsatzkräften nach etwa 40 Minuten unter Kontrolle. Das Haus ist jedoch zurzeit unbewohnbar.
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3: Aktuell haben wir es 18 Grad auf dem Campus und die Sonne strahlt. Im Laufe des Tages erreichen wir Temperaturen von 27 Grad und es bleibt schön sonnig. Auch am Wochenende können wir uns freuen, denn wir erreichen Höchsttemperaturen von 18 Grad und da bleibt die Sonne auch bei uns. Also langsam können wir uns auf den Sommer freuen.
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3: Der WDR-Verkehr hat aktuell keine Meldung für euch. Fahrt vorsichtig.
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3: Wir haben es 9.33 Uhr hier bei CT Das Radio. Wir sind auch jetzt schon wieder ein wenig wacher und gut in die Frühschicht gestartet. Die Stimmung hier bei uns im Studio ist super und wir hoffen bei euch zu Hause natürlich auch. Aber gleich wird es hier richtig spannend. Hier wird nämlich jetzt da gespielt. Helen und Moritz, seid ihr schon in Spielmodus? Ich habe Angst.
1: Auf jeden Fall, ich habe die ganze Nacht Erstgut gehört.
3: Oh mein Gott.
1: Nein, habe ich nicht. Aber ich bin gespannt, es auch mal spielen zu dürfen und nicht nur der Spielmaster zu sein.
3: Wir haben jetzt vielleicht nicht das richtige Lied, um in Spielstimmung zu kommen, aber ihr könnt euch da vielleicht nochmal ein bisschen mit zetteln mit dem Song. Wir hören jetzt erstmal Harry Styles mit To Be So Lonely.

0: ist 9.42 Uhr hier bei uns in der Frühschicht und auch wenn uns das Wochenende schon freudig entgegenschaut, machen wir nochmal einen kurzen Abstecher in die Wissenschaft, denn wie Helen immer so schön sagt, Wissen macht CT.
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2: Mit Kandidat Deutschwein. Die ESA hat einen neuen Satelliten. Der SolarWind Magnetosphere Ionosphere Link Explorer, kurz MIL genannt, ist seit kurzem in der Erdumlaufbahn. Das Gemeinschaftsprojekt der ESA und der Chinesischen Akademie der Wissenschaft CAS soll den Teilchenstrom, der von der Sonne kommt, erforschen und künftige Vorhersagen des Weltraumwetters verbessern. Dafür wird es in einer elliptischen Bahn mit einem Abstand von 121.000 Kilometern über dem Nordpol die Erde umkreisen. Visuell gesehen wäre das eine dreifache Umrundung der Erde und ist ein Drittel der Distanz vom Mond. Dadurch kann die Sonne bis zu 45 Stunden ununterbrochen Polarlichter mit einer UV-Kamera sowie einer Röntgenkamera aufnehmen. Die Forschung an Sonnenstürmen und ihre Auswirkungen auf irdische Elektronik ist sehr wichtig, da die Teilchen Funk und Satelliten stören, GPS-Signale verfälschen und Strom- oder sogar Ölpipelines auf der Erde beschädigen können. Das hat schwerwiegende Folgen für die Luft- und Schifffahrt, das autonome Fahren und Finanztransaktionen. Die Forschenden hoffen, dass MIL das Bindeglied zwischen den Missionen der erdnahen Satelliten und den Satelliten für Sonnenbeobachtung wird. Ein Forschungsteam um Professor Dr. Klaus Gerwert von der Ruhr-Universität Bochum hat einen neuen Bluttest entwickelt. Dieser soll dabei helfen, eine frühzeitige Diagnose für Alzheimer zu ermöglichen. Grundlage dafür ist der Immuno-Infrarot-Sensor, eine neuartige Plattformtechnologie. Das neue Sensorverfahren basiert darauf, dass mithilfe spezifischer Antikörper fehlgefaltete Biomarker direkt aus dem Blut isoliert werden.

0: 9.50 Uhr hier bei uns in der Frühschicht bei CT das Radio. Mit mir Jette Anna Heyer, Helen Hill und Moritz Morsch. Mhm. Und jetzt wird spannend, Leute. Jetzt wird nämlich heute nicht, also ausnahmsweise nicht gequizt, sondern dafür spielen wir hier heute Hitstar. Ich habe ein paar Songs für Moritz und Helen vorbereitet, die die beiden jetzt erraten müssen. Für alle, die das Spiel nicht kennen. Also, ich werde gleich ein paar Songs abspielen und die zwei müssen erraten, aus welchem Jahr dieser Song ist und wer näher daran liegt, hat einen Punkt. Wir spielen zwei Runden. Jetzt machen wir die erste und ich frage an euch. Seid ihr bereit?
1: Ja.
2: Ich muss direkt vorwegnehmen, es ist mein erstes Mal hier. Also wenn ich mich gleich absolut blamiere, dann wisst ihr warum. Moritz ist da auf jeden Fall geübter.
1: Ich bin zum ersten Mal auf dieser Seite. Also bisher habe ich aber nur Knöpfe gedrückt und andere Leute machen lassen.
0: Ja, dann spiele ich mal den ersten Song ab.

0: Ja, das war's schon. Braucht ihr noch ein bisschen Bedenkzeit oder habt ihr schon?
1: Ich habe was auf mein Papier gekritzelt, aber wenn...
2: Ich habe auch was, aber ich schwanke noch ein bisschen.
0: Dann Moritz, vielleicht du zuerst.
1: Ich bin mir auch nicht ganz sicher. Also es ist auf jeden Fall Nothing Compares to You von Sinéad O'Connor. Ich war mir nicht sicher, ob es aus 1989 oder 1990 ist. Ich glaube aber, das ist ein sehr später 80er Song. Also ich habe 1989 aufgeschrieben.
2: Ich habe einen Zahlendreher drin. Ich habe 1998, so rum. Also ich dachte Ende der 90er. Wenn ich Moritz höre, dann glaube ich... Kommt das eher dran?
1: Könnte auch 91 Grad sein. Ich bin irgendwas so, denke ich. Ich bin bei 89.
0: Du bist bei?
2: 98, so rum.
0: Ja. Okay, es ist 1990.
3: Moritz. Das war ein Erbstück aus dem Jahr 1990.
2: Ja, um 8 Jahre vertan. Aber immerhin im gleichen Jahrhundert. Also.
0: Ja, wir haben ja auch noch ein paar.
1: Aber es war knapp.
0: Ja, genau. Und wir haben ja auch noch ein paar Songs. Helen, du machst das noch.
1: Hey, jetzt hört sich sehr parteiisch an.
0: Entschuldigung, ich muss ja ein bisschen parteiisch. Ich mache ja mehr mit Helen, die Frühschicht, Moritz. So,
2: muss ich hier gut stellen.
0: Der zweite Song.

0: Ja, also es sind natürlich die Beatles.
1: Ja, es ist A Day in the Life. Es ist mein absoluter Lieblingssong.
0: Ja, gut. Also ja, danke nochmal, Jette, für deine Musikauswahl. Ich habe jetzt auf 1964 getippt.
1: Nee, es ist 1967.
2: Das war ein Erbstück aus dem Jahr 1967.
3: Knapp, es war wieder knapp.
0: Was war denn nochmal 64? Welches Album?
1: Help, glaube ich. Und hier Beatles for Sale.
0: Ah, gut. Naja, knapp daneben.
3: Seid ihr bereit für den letzten Song in dieser ersten Runde?
1: Ja.

0: Ja, also ich habe direkt Gänsehaut. Das ist natürlich Tom Petty mit Free Falling aus den 80ern, aber ich sag 83.
1: Ich war mir auch da nicht sicher. Das war wieder so in diesem Bereich 89, 90, 91. Ich habe jetzt 91 geschrieben, aber ich glaube gerade, das ist der Zeitpunkt, wo er nicht Free Falling gemacht hat, sondern Learning to Fly.
2: Ich merke gerade, wie froh ich bin, dass ich hier auf der anderen Seite stehe.
1: Ich bleibe bei 91 trotzdem.
2: ja, wir lösen einfach mal auf.
3: Das war ein Erbstück aus dem Jahr 1989.
0: Moritz ist wieder näher dran. Moritz hat dreimal den besseren Treffer gelandet. Gut, dass wir gleich noch eine Revanche haben, oder?
2: Genau, ja, es kann ja, ist ja noch alles drin. Und jetzt machen wir erstmal weiter mit anderer Musik. Und die beiden bereiten sich schon auf die zweite Runde vor.

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1: Mit Moritz Morsch. Der Deutsche Welle-Korrespondent Alikan Uludag wurde nach 3 Monaten Untersuchungshaft in der Türkei freigelassen, obwohl der Prozess gegen ihn weiterläuft. Das berichtet die Tagesschau. Ihm werden Präsidentenbeleidigung, die Verbreitung irreführender Informationen und die Herabwürdigung der Türkei vorgeworfen, weshalb ihm mehrere Jahre Haft drohen. Bundeskanzler Friedrich Merz schlägt für die Ukraine einen neuen EU-Sonderstatus als assoziiertes Mitglied vor, um das Land schneller an die Europäische Union anzubinden. Das berichtet ZDF heute. Die Ukraine soll dadurch stärker in EU-Institutionen eingebunden werden, jedoch zunächst ohne volles Stimmrecht oder vollständige Mitgliedschaft. Der Bundestag hat den Ausbau bzw. Neubau von 3 wichtigen Bahnstrecken in Deutschland beschlossen, zwischen Augsburg und Ulm, Dresden und der tschechischen Grenze sowie auf der Marschbahn nach Sylt. Das berichtet die Tagesschau. Die Projekte sollen den Bahnverkehr beschleunigen, Engpässe beseitigen und internationale Verbindungen verbessern. In der Nacht zu Donnerstag hat ein Mehrfamilienhaus in der Bochumer Innenstadt gebrannt, das berichtet der WDR. Die Feuerwehr brachte den Brand mit rund 50 Einsatzkräften nach etwa 40 Minuten unter Kontrolle, das Haus ist jedoch zu der Zeit unbewohnbar.
0: Das Wetter.
2: Mittlerweile sind wir bei 18 Grad hier auf dem Campus angekommen. Die Sonne strahlt in vollen Zügen und das bleibt auch das ganze Wochenende so. Heute mit bis zu 27 Grad, morgen können wir dann sogar mit bis zu 29 Grad rechnen. Das Ganze hält sich sogar bis Montag mit ca. 28 Grad. Dabei bleibt es absolut sonnig und wir können mit heißen Temperaturen rechnen.
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2: Der WDR-Verkehr hat aktuell eine Meldung für euch. Auf der A43 Wuppertal Richtung Recklinghausen zwischen Bochum und Kreuzherne müsst ihr mit etwa 1 Stunde plus rechnen. Da gibt es gerade 4 Kilometer Stau. Fahrt also weiterhin vorsichtig.
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2: 10.02 Uhr bei CT das Radio mit der Frühschicht mit uns Jette Anna Heyer.
3: Hallo.
2: Moritz Morsch habt ihr gerade mit den aktuellen Schlagzeilen gehört.
1: Hi, hi.
2: Und mit mir Helen Hill. Und wir haben wieder eine ganz bunte Frühschicht, würde ich sagen. Wir waren jetzt bei Sherlock Holmes, haben über Olivia Dean gesprochen, über das Grundgesetz. Aber ganz wichtig, wir sind jetzt in der letzten Stunde angelangt. Und natürlich wird es gleich auch noch eine Hitstar-Revanche geben. Ich muss nämlich wieder aufstocken, nachdem Moritz mich gerade ein wenig besiegt hat. Ja, dafür würde ich sagen, fahren wir aber nochmal so richtig hoch und hören jetzt erstmal Here's the Thing von Fontaine's DC.

0: Wir haben 10.05 Uhr hier bei CT das Radio und falls ihr euch gerade fragt, was kann ich denn heute essen, schauen wir jetzt erstmal, was es für euch in der Mensa gibt.
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0: In der Mensa gibt es heute für euch im Aktionsmenü Chicken Chili Rösti Burger, dazu Gurkensalat. Im Komponentenessen gibt es Knusperseelachs mit Kräuter-Sauerrahmsoße. Als vegetarische Menükomponente werden Maultaschen mit Gemüsefüllung und Kräuter-Sauerrahmsoße angeboten. Und für Sprinter stehen heute mexikanische Gemüsenachos-Auflauf auf dem Speiseplan.
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0: Wir sind hier bei CT das Radio und wir sind in der zweiten Runde Hitstar angekommen. Seid ihr bereit? Kann ich schon den ersten Song abspielen oder?
1: Ja, also von mir aus gerne.
2: Leg mal los.

0: Den habe ich extra ausgesucht, in der Hoffnung, dass...
1: Wollte ich gerade sagen, das ist kein Erbstück.
0: Ja, dass Moritz nicht sofort weiß, aus welchem Jahr.
1: Ich kenne den Song, ich weiß aber auch nicht, wie er heißt und von wem er ist.
2: Ich hatte es mal im Kopf, also vor 10 Jahren, das ist, glaube ich, ziemlich akkurat, ich sage 2016. Ich weiß aber nicht mehr, wie der Interpret heißt. Nee, irgendwas mit Andre oder irgendwas mit 3000 oder irgendwie
1: sowas. Ist nicht
2: sowas.
1: Andre 3000, nein.
2: Irgendwie sowas.
1: Ich habe irgendwie das Gefühl gehabt, den Safe auch bei meinem Abi gehört zu haben, darum habe ich mal 2012 aufgeschrieben, aber ich bin mir nicht sicher, was das angeht, wirklich.
0: Okay, dann löse ich mal auf.
3: Das war ein Erbstück aus dem Jahr 2010.
1: War halt nicht mal ein Erbstück, aber okay.
0: Ja, ich brauchte halt den Bumper. Aber,
2: ja, ich würde sagen, eigentlich können wir aufhören, weil Moritz hat jetzt so, so oder so gewonnen.
0: Nein. Vielleicht kommen wir jetzt.
1: Es geht
0: noch.
1: Ja wie beim Tennis hier. Es geht ja um.
2: Um die Ehre.
1: Nein, um Punkte in den Runden und zählen die für die nächste Runde.
0: Guck mal, Helena, vielleicht hast du einfach Pech im Spiel, aber Glück in der Liebe.
2: Ja, das sowieso. Ja,
1: was soll das denn jetzt heißen?

0: Beastie Boys mit dem Song Sabotage aus dem Album Ill Communication aus dem Jahr 1994.
1: Scheiße, okay, ganz falsch daneben gelegen.
2: Das war ein Erbstück aus dem Jahr 1994.
1: Ja.
0: Lass das nicht Finn hören.
1: Ich habe das von niemand gehört.
3: Ist hier gerade sehr eindeutig, aber wir kommen zum letzten Song. Helen, vielleicht ist da noch ein bisschen Hoffnung.

0: Das ist auf jeden Fall einer Moritz' Lieblingsinterpreten. Das war Wilco mit Jesus etc.
1: Hätte ich das mal gewusst, dann.
0: Also ganz faires Spiel hier, Jette.
1: Es tut mir leid.
0: Ja, aber jetzt muss ich auch noch das Ja sagen. Und das,
2: du musst einfach mehr Erbstücke zu CT bringen, dann können wir auch mehr von deinen Songs hören.
0: Ich spiele jetzt nur noch meinen Kram hier ein. Ich weiß nicht, ich sag mal 95 und es wird auf jeden Fall falsch sein, aber ich muss ja irgendeinen Guess abgeben.
2: Es ist 2002 und es ist völlig richtig, es ist Jesus etc. von Wilco.
3: Das war ein Erbstück aus dem Jahr 2002.
1: Ja, das war jetzt zum Ende hin doch ziemlich eindeutig hier bei uns.
2: Du hast dich gut geschlagen.
1: Ja, das stimmt. Und beim nächsten Mal, vielleicht wird es dann besser, mal gucken. Aber wir machen jetzt erstmal weiter mit anderer Musik hier bei uns bei CTS Radio.

0: Der Job als Flugbegleiterin. Viele Menschen fliegen jedes Jahr in den Urlaub und auf. Ja, und wenn man. Wir spielen einfach den Beitrag.
1: Wieder die Urlaubssaison. Wer plant, mit dem Flugzeug zu verreisen, ist vielleicht an der Perspektive einer Flugbegleiterin interessiert. Noemi Müller ist Flugbegleiterin und hat auf ihren Reisen schon so einiges erlebt und gesehen. Was sie an ihrem Beruf so liebt, teilt sie uns jetzt mit.
2: Das Reisen, das war auch der Punkt, warum ich den Job mache. Aber eigentlich auch mit Leuten zu arbeiten. Also ich habe wirklich gemerkt, wie gern ich mit Menschen arbeite und wie gern ich mit Menschen interagiere. Also es macht schon Spaß, manchmal mit Leuten sich zu unterhalten und auch so über deren Leben zu erfahren. Und ich finde, es gibt so viele Menschen aus so vielen Kulturen und unterschiedliche Sprachen und alles. Und ich finde das so interessant, wenn du Leute siehst, die dir erzählen, hey, ich komme gerade von der Fashion Week oder jemand kommt von einer Beerdigung oder jemand ist Staranwalt oder irgendein Schauspieler. Das finde ich eigentlich mega cool und dafür bin ich auch mega dankbar.
1: Besonders für Fluggäste, die nicht viel fliegen, gibt es aber nicht nur positive Erfahrungen. Noemi erzählt, was viele schon wissen. Flugzeuge sind die sichersten Verkehrsmittel und die Menschen an Bord sind für alle Eventualitäten ausgebildet. Doch was für FlugbegleiterInnen Alltag ist, löst bei vielen Menschen trotzdem Unbehagen oder Angst aus. FlugbegleiterInnen wissen jedoch, mit Gästen, die unter Flugangst leiden, umzugehen und haben Tipps.
2: Es gibt Medikamente gegen Flugangst. Es hilft auch, eine Person dabei zu haben, bei der man sich sicher fühlt. Sonst einfach schauen, dass man was dabei hat, mit dem man sich sicher fühlt. Vielleicht irgendwie einen Stressball oder so. Viele sagen uns auch immer Bescheid, hey, ich habe Flugangst. Und dann komme ich auch super gerne vorbei und rede nochmal mit den Leuten und erkläre das. Sie können gerne super viele Fragen stellen.
1: Für Menschen, die sich bereits in der Luft sicher fühlen und die Welt bereisen wollen, ist der Job eine gute Aussicht, um im Berufsleben glücklich zu werden. Denn der Job ist komplexer, als viele denken. Doch was sollte man an Eigenschaften mitbringen? Noemi klärt auf.
2: Also ich würde auf jeden Fall sagen, das ist ein Job für Menschen, die sehr flexibel sind, kommunikativ sind, gern mit Menschen arbeiten und auf jeden Fall auch gut mit Stress umgehen können und ja auch vielleicht nicht unbedingt irgendwelche körperlichen Beeinträchtigungen haben oder Schlafprobleme oder so.
1: Vielleicht seid ihr durch die Beschreibung inspiriert oder vielleicht konnte euch Noemi ein bisschen die Angst vor dem Fliegen nehmen. So oder so, CT wünscht euch eine schöne Zeit über den Wolken.
0: Fliegen ist und bleibt einfach was Besonderes und wir hoffen, ihr habt einen kleinen Einblick gewinnen können und fühlt euch jetzt ein bisschen wohler in der Luft.

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1: Mit Moritz Morsch. Der Deutsche Welle-Korrespondent Alikan Uludag wurde nach 3 Monaten Untersuchungshaft in der Türkei freigelassen, obwohl der Prozess gegen ihn weiterläuft. Das berichtet die Tagesschau. Ihm werden Präsidentenbeleidigungen, die Verbreitung irreführender Informationen und die Herabwürdigung der Türkei vorgeworfen, weshalb ihm mehrere Jahre Haft drohen. Uludag weist die Anschuldigungen zurück und sieht seine Inhaftierung als Strafe für seine journalistische Arbeit. Die Deutsche Welle und die Bundesregierung kritisieren das Vorgehen der türkischen Behörden und fordern die Einstellung des Verfahrens. Der Prozess soll am 18. September fortgesetzt werden, während die Türkei weiterhin wegen mangelnder Pressefreiheit in der Kritik steht. Bundeskanzler Friedrich Merz schlägt für die Ukraine einen neuen EU-Sonderstatus als assoziiertes Mitglied vor, um das Land schneller an die Europäische Union anzubinden. Das berichtet ZDF heute. Die Ukraine soll dadurch stärker in EU-Institutionen eingebunden werden, jedoch zunächst ohne volles Stimmrecht oder vollständige Mitgliedschaft. Merz begründet den Vorschlag mit dem Krieg gegen Russland, Fortschritten im Beitrittsprozess und dem Ziel, Friedensgespräche politisch zu unterstützen. Der Sonderstatus soll auch sicherheitspolitische Zusagen der EU umfassen und die laufenden Beitrittsverhandlungen beschleunigen, ohne sofortige Vertragsveränderungen nötig zu machen. Gleichzeitig gibt es Zweifel an der politischen und rechtlichen Umsetzbarkeit, weshalb Merz eine spezielle Taskforce zur Ausarbeitung der Details vorschlägt. Der Bundestag hat den Ausbau bzw. Neubau von 3 wichtigen Bahnstrecken in Deutschland beschlossen. Zwischen Augsburg und Ulm, Dresden und der tschechischen Grenze sowie auf der Marschbahn nach Sylt. Das berichtet die Tagesschau. Die Projekte sollen den Bahnverkehr beschleunigen, Engpässe beseitigen und internationale Verbindungen verbessern. Besonders die neue Hochgeschwindigkeitsstrecke zwischen Augsburg und Ulm sowie die Verbindung Dresden-Prag sollen Reisezeiten deutlich verkürzen. Allerdings ist die Finanzierung der milliardenschweren Vorhaben noch nicht vollständig gesichert, weshalb das Verkehrsministerium nach Lösungen sucht. Bis zum tatsächlichen Baubeginn werden zudem noch mehrere Jahre für Planung und Genehmigungen benötigt. In der Nacht zu Donnerstag hat ein Mehrfamilienhaus in der Bochumer Innenstadt gebrannt, das berichtet der WDR. Beim Eintreffen der Feuerwehr stand eine Wohnung im 1. Stock bereits in Flammen. Da das Treppenhaus stark verraucht war, mussten 3 BewohnerInnen über eine Drehleiter gerettet werden. 4 Menschen erlitten Rauchgasvergiftungen und kamen ins Krankenhaus. Die Feuerwehr brachte den Brand mit rund 50 Einsatzkräften nach etwa 40 Minuten unter Kontrolle. Das Haus ist derzeit jedoch unbewohnbar.
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3: Aktuell haben wir es ja schon 20 Grad auf dem Campus und die Sonne strahlt. Der Sommer lässt sich also langsam blicken. Im Laufe des Tages erreichen wir Temperaturen von 27 Grad und es bleibt schön. Am Wochenende können wir uns auch auf gutes Wetter freuen und es kommt zu Höchsttemperaturen von 28 Grad mit ganz viel Sonne.
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3: Der WDR-Verkehr hat aktuell eine Meldung für euch. A43 Wuppertal Richtung Recklinghausen zwischen Bochum und Kreuzherne etwa 15 Minuten plus 5 Kilometer Stau. Fahrt vorsichtig!
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3: Ihr seid immer noch in unserer Frühschicht hier bei CT das Radio mit mir, Jette Anna Heyer und Helen Hill. Dazu Moritz Morsch, der uns heute up to date mit den aktuellen Nachrichten hält. Wir sind leider schon in der letzten Stunde angekommen. Helen muss sich auch immer noch leider von ihrer Niederlage erholen. Aber das nächste Thema wird es bestimmt gleich besser machen. Wir lernen gleich nämlich etwas über Zimmerpflanzen.

0: 10.39 Uhr am Freitagmorgen hier bei CT in der Frühschicht. Ihr hört Jette Anna Heyer und mich, Helen Hill.
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0: Ich weiß ja nicht, wie es euch geht, aber für mich ist eine Wohnung erst so richtig gemütlich, wenn ich auch von schönen Zimmerpflanzen umgeben bin. Die bringen dann ein bisschen Natur in den Raum und auch sorgen auch für frische Luft, erzeugen dann durch viele Farben und Formen einfach eine gute Atmosphäre. Ich glaube, Feng Shui sieht das bestimmt genauso. Mein Pflanzen zu Hause geht es momentan aber nicht so gut. Und woran es genau liegt, das kann ich gar nicht so richtig sagen. Ich weiß ja nicht, Jette, Moritz, wie geht's euren Zimmerpflanzen?
2: Meinen geht's eigentlich ganz gut. Ich habe aber, also ich glaube, mein grüner Daumen ist schon besser geworden. Aber da ist noch ganz viel Verbesserungsmöglichkeiten da. Aber ich kaufe auch meistens Pflanzen, die ein bisschen pflegeleichter sind.
0: Das ist natürlich der gute Tipp. Wie sieht's bei dir aus, Moritz?
3: Also ich kipp so alle 3-4 Tage da Wasser drüber und damit müssen wir halt zurechtkommen. Das ist alles, was ich an Gartenskills mitbringe.
0: Solange da kein Energy Drink zum Einsatz kommt.
3: Nee, nur bestes Bochumer Bodenwasser.
0: Ja, perfekt.
3: Bodenwasser, wie heißt das?
0: Bodenwasser, Trinkwasser.
3: Ja, genau.
0: Ja, das ist auf jeden Fall eines der
3: Grundwasser,
0: typischen...
3: Grundwasser, das wollte ich sagen. Ja,
0: genau, also das Bochumer Grundwasser, gut für die Zimmerpflanzen. Das ist nämlich auch ein ganz typisches Problem, eben das Wasserbedürfnis. Und ja, wir können eigentlich ja uns ganz gut an so eine Routine erinnern. Ich gieße meine Pflanzen einmal die Woche. Aber eben nicht jede Pflanze braucht gleich viel Wasser. Zum Beispiel Wüstenpflanzen wie der Bogenhanf, die brauchen dann auch nur alle 2 Wochen Wasser. Und dann Tropenpflanzen wie die Monstera, also diese absolute Trendpflanze, die, glaube ich, in jedem Wohnzimmer steht, dann schon alle 3 Tage. Und es ist dann manchmal gar nicht so leicht zu handeln. Und auch die unterschiedlichen Lichtbedürfnisse sind gar nicht so einfach. Wenn Pflanzen dann sogar noch von Schädlingen getroffen sind, dann muss aufwendig geduscht oder umgetopft werden. Und dann schiebe ich das jetzt auch schon ein ganzes Weilchen vor mir her, weil ich da einfach keine Lust drauf habe. Da gibt's aber eine andere Alternative, wenn es dann wirklich zu aufwendig ist. Neue Pflanzen shoppen und sich dann auch vornehmen, dass sie diesmal wirklich ein langes und erfülltes Leben führen. Falls ihr also auch zu den schlechteren Menschen gehört, dann könnt ihr für wenig Geld bei dem Event Pflanzen für alle in Bochum euch in der Rotunde austoben. Da findet morgen das Event statt und mittlerweile ist die Veranstaltung auch in ganz Deutschland und sogar in 6 weiteren europäischen Ländern vertreten. Das Prinzip ist dabei, dass die Gründer Leo und Julian sich wünschen, dass jeder Mensch, egal wie groß das Budget ist, sich eine Pflanze leisten kann und auch verdient. Ja, auch wenn man sich dann wohl nicht so gut drum kümmern kann. Für die Veranstaltung an der Rotunde könnt ihr euch also kostenfrei einen Slot buchen und dann vor Ort Pflanzen kaufen. Wenn ihr euch fragt, wie ihr die dann am besten pflegen könnt, schaut auch gerne mal auf der Website nach. Da gibt es ganz viele Pflegetipps. Da könnt ihr nochmal nachrecherchieren. Heute geht's los. Ich glaube, seit 10 Uhr geht's schon los. Bis 18 Uhr habt ihr Zeit. Ja, vielleicht wird ja heute fleißig Pflanzen gekauft.
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0: Sad Song on the Radio von Siamese Elephants. Es ist 10.46 Uhr hier bei CT. Ihr hört immer noch die Frühschicht, jedenfalls noch für die nächsten 15 Minuten. Wir haben euch jetzt schon ein paar Events an die Hand gegeben. Falls ihr aber immer noch keine Ahnung habt, was heute noch so passieren soll, haben wir hier einen kleinen Tipp aus der Redaktion für euch.
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2: Habt ihr mal wieder Lust auf einen fesselnden Film mit einem richtigen Genre-Mix? Dann empfehle ich euch One Battle After Another. Der mit 6 Oscars ausgezeichnete Film von Regisseur Paul Anderson nimmt uns mit auf eine Reise in ein politisch aufgeladenes Amerika. Die Haupthandlung des Films dreht sich um Bob, einem ehemaligen Mitglied einer radikalen linksgerichteten Gruppe. 16 Jahre zuvor hat er mit seiner Geliebten verschiedenste Anschläge verübt, bei denen sie sich dem brutalen, sehr konservativen Commander Stephen Lockjaw zum Feind gemacht haben. Heute lebt Bob untergetaucht mit seiner Tochter Willa relativ friedlich in einer kleinen Stadt. Doch der geglaubte Frieden gerät ins Wanken, als Lockjaw militärische Einsätze anführt und seine Tochter Willa entführt. Der Film nimmt die Zuschauer mit auf eine spannende, verrückte Reise und bewegt sich dabei zwischen politischer Satire, Action und Thriller. Trotz der politischen Ernsthaftigkeit des Films kommen einige Lacher nicht zu kurz, was mir besonders gut gefällt. Auch die schauspielerische Leistung von Leonardo DiCaprio, der die Hauptfigur Bob spielt, und Sean Penn, der den Commander Stephen Lockjaw verkörpert, ist in diesem Film ganz hervorragend. Wenn ihr also diesen Oscar-Hit nicht verpassen wollt, findet ihr One Battle After Another bestimmt beim Streaming-Dienst eures Vertrauens.

0: 50 hier bei CT das Radio in der Frühschicht oder besser gesagt das, was davon überbleibt. Wir sind am Ende angekommen. Ja, Jette, Moritz.
1: Es hört sich an, als hättest du die Frühschicht kaputt gemacht.
0: Sie ist zerstört. ja. Ich würde sagen, wir haben auf jeden Fall ein ereignisreiches Wochenende vor uns. Morgen wird das Grundgesetz gefeiert. Heute werden Pflanzen geshoppt.
2: Wir hatten ein Olivia Dean-Konzert und jetzt habe ich auch Seelenfrieden.
0: Ja. Ja, Hits, da müssen wir nochmal nachholen, Moritz. Na, das wird noch passieren. Da werde ich üben. Bis nächstes Mal.
1: Mach das mal. Muss mehr CT hören, das ist das Problem.
0: Ich glaube auch. Ja, also von uns war es das jetzt erstmal. Jette ist nächste Woche aber wieder da in einer anderen Kombination.
2: Genau, mit Greta zusammen und ja, ihr könnt ganz gespannt sein, was da auf euch zukommt.
0: Ja, da werde ich auf jeden Fall einschalten. Ja, ich würde sagen, gleich hört ihr aber nochmal den lieben Moritz mit den aktuellen Schlagzeilen. Bis dahin und wir hören, wir sehen, wir riechen. Nein, wir sehen uns. Macht's gut.
2: Tschüss.
1: Tschüss.

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1: Mit Moritz Morsch. Der Deutsche Welle-Korrespondent Alican Uludaç wurde nach 3 Monaten Untersuchungshaft in die Türkei freigelassen, obwohl der Prozess gegen ihn weiterläuft. Das berichtet die Tagesschau. Ihm werden Präsidentenbeleidigung, die Verbreitung irreführender Informationen und die Herabwürdigung der Türkei vorgeworfen, weshalb ihm mehrere Jahre Haft drohen. Bundeskanzler Friedrich Merz schlägt für die Ukraine einen neuen EU-Sonderstatus als assoziiertes Mitglied vor, um das Land schneller an die Europäische Union anzubinden. Das berichtet ZDF heute. Die Ukraine soll dadurch stärker in EU-Institutionen eingebunden werden, jedoch zunächst ohne volles Stimmrecht oder vollständige Mitgliedschaft. Der Bundestag hat den Ausbau bzw. Neubau von 3 wichtigen Bahnstrecken in Deutschland beschlossen, zwischen Augsburg und Ulm, Dresden und der tschechischen Grenze sowie auf der Marschbahn nach Sylt. Das berichtet die Tagesschau. Die Projekte sollen den Bahnverkehr beschleunigen, Engpässe beseitigen und internationale Verbindungen verbessern. In der Nacht zu Donnerstag hat ein Mehrfamilienhaus in der Bochumer Innenstadt gebrannt. Das berichtet der WDR. Die Feuerwehr brachte den Brand mit rund 50 Einsatzkräften nach etwa 40 Minuten unter Kontrolle. Das Haus ist jedoch derzeit unbewohnbar.
0: Das Wetter.
1: Ja, wir haben echt sonnigen Tag draußen. Die Sonne scheint. Wir haben Temperaturen von 20 Grad. Heute im Tagesverlauf wird es noch richtig warm. Die Temperaturen gehen da auf 27 Grad hoch. Heute Nacht bleibt es klar bei Temperaturen von 18 Grad. Morgen früh geht es mit 16 Grad und klarem Himmel weiter. Im Tagesverlauf zieht es sich ganz minimal zu. Die Temperaturen gehen aber wieder auf ganze 29 Grad hoch.
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1: Nichts los auf den Straßen und um Bochum. Der WDR-Verkehr hat keine Meldung für euch. Euch allen eine gute und sichere Fahrt.
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2: Hey, ich wollte mich nochmal entschuldigen wegen gestern. Fragen, ob wir nochmal reden können. Tut's leid, wie das gelaufen ist. Ich hoffe, es geht dir gut.

0: Als Aktionsgericht gibt es heute in der Mensa Chicken Chili Rösti Burger und dazu Gurkensalat. An der Komponententheke gibt es die Auswahl zwischen Knusper Seelachs mit Kräutersauerrahmsoße oder als vegetarische Alternative Maultaschen mit Gemüsefüllung und Kräutersauerrahmsoße. Für den schnellen Hunger bietet euch die Mensa im Sprinter mexikanischen Gemüse-Nacho-Auflauf an.
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0: Als Aktionsgericht gibt es heute in der Mensa Chicken Chili Rösti Burger und dazu Gurkensalat. An der Komponententheke gibt es die Auswahl zwischen Knusper-Seelachs mit Kräutersauerrahmsoße oder als vegetarische Alternative Maultaschen mit Gemüsefüllung und Kräutersauerrahmsoße. Für den schnellen Hunger bietet euch die Mensa im Sprinter mexikanischen Gemüse-Nacho-Auflauf an.
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1: Habt ihr mal wieder Lust auf einen fesselnden Film mit einem richtigen Genre-Mix? 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Der mit 6 Oscars ausgezeichnete Film von Regisseur Paul Anderson nimmt uns mit auf eine Reise in ein politisch aufgeladenes Amerika. Die Haupthandlung des Films dreht sich um Bob, einem ehemaligen Mitglied einer radikalen linksgerichteten Gruppe. 16 Jahre zuvor hat er mit seiner Geliebten verschiedenste Anschläge verübt, bei denen sie sich dem brutalen, sehr konservativen Commander Stephen Lockjaw zum Feind gemacht haben. Heute lebt Bob untergetaucht mit seiner Tochter Willa relativ friedlich in einer kleinen Stadt. Doch der geglaubte Frieden gerät ins Wanken, als Lockjaw militärische Einsätze anführt und seine Tochter Willa entführt. Der Film nimmt die Zuschauer mit auf eine spannende, verrückte Reise und bewegt sich dabei zwischen politischer Satire, Action und Thriller. Trotz der politischen Ernsthaftigkeit des Films kommen einige Lacher nicht zu kurz, was mir besonders gut gefällt. Auch die schauspielerische Leistung von Leonardo DiCaprio, der die Hauptfigur Bob spielt, und Sean Penn, der den Commander Stephen Lockjaw verkörpert, ist in diesem Film ganz hervorragend. Wenn ihr also diesen Oscar-Hit nicht verpassen wollt, findet ihr One Battle After Another bestimmt beim Streamingdienst eures Vertrauens.

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Candida Deutschwein. Die ESA hat einen neuen Satelliten. Der SolarWind Magnetosphere Ionosphere Link Explorer, kurz MAIL genannt, ist seit kurzem in der Erdumlaufbahn. Das Gemeinschaftsprojekt der ESA und der Chinesischen Akademie der Wissenschaft CAS soll den Teilchenstrom, der von der Sonne kommt, erforschen und künftige Vorhersagen des Weltraumwetters verbessern. Dafür wird es in einer elliptischen Bahn mit einem Abstand von 121.000 Kilometern über dem Nordpol die Erde umkreisen. Visuell gesehen wäre das eine dreifache Umrundung der Erde und ist ein Drittel der Distanz vom Mond. Dadurch kann die Sonne bis zu 45 Stunden ununterbrochen Polarlichter mit einer UV-Kamera sowie einer Röntgenkamera aufnehmen. Die Forschung an Sonnenstürmen und ihre Auswirkungen auf irdische Elektronik ist sehr wichtig, da die Teilchen Funk- und Satelliten stören, GPS-Signale verfälschen und Strom- oder sogar Ölpipelines auf der Erde beschädigen können. Das hat schwerwiegende Folgen für die Luft- und Schifffahrt, das autonome Fahren und Finanztransaktionen. Die Forschenden hoffen, dass MAIL das Bindeglied zwischen den Missionen der erdnahen Satelliten und den Satelliten für Sonnenbeobachtung wird. Ein Forschungsteam um Professor Dr. Klaus Gerwert von der Ruhr-Universität Bochum hat einen neuen Bluttest entwickelt. Dieser soll dabei helfen, eine frühzeitige Diagnose für Alzheimer zu ermöglichen. Grundlage dafür ist der Immuno-Infrarot-Sensor, eine neuartige Plattformtechnologie. Das neue Sensorverfahren basiert darauf, dass mithilfe spezifischer Antikörper fehlgefaltete Biomarker direkt aus dem Blut isoliert werden. Der Grad der Fehlfaltung dieser Biomarker weist bereits sehr früh auf neurodegenerative Prozesse hin. Der Sensor wird bereits in klinischen Studien eingesetzt. In Zukunft ist geplant, dass der Test für die allgemeine Bevölkerung verfügbar wird. Aber dafür wird vorher eine Zulassung nach der IVDR-Verordnung benötigt, die mit erheblichen Regulatoren

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1: Habt ihr mal wieder Lust auf einen fesselnden Film mit einem richtigen Genre-Mix? 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Der mit 6 Oscars ausgezeichnete Film von Regisseur Paul Anderson nimmt uns mit auf eine Reise in ein politisch aufgeladenes Amerika. Die Haupthandlung des Films dreht sich um Bob, einem ehemaligen Mitglied einer radikalen linksgerichteten Gruppe. 16 Jahre zuvor hat er mit seiner Geliebten verschiedenste Anschläge verübt, bei denen sie sich dem brutalen, sehr konservativen Commander Stephen Lockjaw zum Feind gemacht haben. Heute lebt Bob untergetaucht mit seiner Tochter Willa relativ friedlich in einer kleinen Stadt. Doch der geglaubte Frieden gerät ins Wanken, als Lockjaw militärische Einsätze anführt und seine Tochter Willa entführt. Der Film nimmt die Zuschauer mit auf eine spannende, verrückte Reise und bewegt sich dabei zwischen politischer Satire, Action und Thriller. Trotz der politischen Ernsthaftigkeit des Films kommen einige Lacher nicht zu kurz, was mir besonders gut gefällt. Auch die schauspielerische Leistung von Leonardo DiCaprio, der die Hauptfigur Bob spielt, und Sean Penn, der den Commander Stephen Lockjaw verkörpert, ist in diesem Film ganz hervorragend. Wenn ihr also diesen Oscar-Hit nicht verpassen wollt, findet ihr One Battle After Another bestimmt beim Streamingdienst eures Vertrauens.

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1: Hey, ich wollte mich nochmal entschuldigen wegen gestern. Fragen, ob wir nochmal reden können. Tut's leid, wie das gelaufen ist. Ich hoffe, es geht dir gut.

Candida Deutschwein. Die ESA hat einen neuen Satelliten. Der SolarWind Magnetosphere Ionosphere Link Explorer, kurz MIL genannt, ist seit kurzem in der Erdumlaufbahn. Das Gemeinschaftsprojekt der ESA und der Chinesischen Akademie der Wissenschaft CAS soll den Teilchenstrom, der von der Sonne kommt, erforschen und künftige Vorhersagen des Weltraumwetters verbessern. Dafür wird es in einer elliptischen Bahn mit einem Abstand von 121.000 Kilometern über dem Nordpol die Erde umkreisen. Visuell gesehen wäre das eine dreifache Umrundung der Erde und ist ein Drittel der Distanz vom Mond. Dadurch kann die Sonne bis zu 45 Stunden ununterbrochen Polarlichter mit einer UV-Kamera sowie einer Röntgenkamera aufnehmen. Die Forschung an Sonnenstürmen und ihre Auswirkungen auf irdische Elektronik ist sehr wichtig, da die Teilchen Funk- und Satelliten stören, GPS-Signale verfälschen und Strom- oder sogar Ölpipelines auf der Erde beschädigen können. Das hat schwerwiegende Folgen für die Luft- und Schifffahrt, das autonome Fahren und Finanztransaktionen. Die Forschenden hoffen, dass MIL das Bindeglied zwischen den Missionen der erdnahen Satelliten und den Satelliten für Sonnenbeobachtung wird. Ein Forschungsteam um Professor Dr. Klaus Gerwert von der Ruhr-Universität Bochum hat einen neuen Bluttest entwickelt. Dieser soll dabei helfen, eine frühzeitige Diagnose für Alzheimer zu ermöglichen. Grundlage dafür ist der Immuno-Infrarot-Sensor, eine neuartige Plattformtechnologie. Das neue Sensorverfahren basiert darauf, dass mithilfe spezifischer Antikörper fehlgefaltete Biomarker direkt aus dem Blut isoliert werden. Der Grad der Fehlfaltung dieser Biomarker weist bereits sehr früh auf neurodegenerative Prozesse hin. Der Sensor wird bereits in klinischen Studien eingesetzt. In Zukunft ist geplant, dass der Test für die allgemeine Bevölkerung verfügbar wird. Aber

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1: Habt ihr mal wieder Lust auf einen fesselnden Film mit einem richtigen Genre-Mix? Dann empfehle ich euch One Battle After Another. Der mit 6 Oscars ausgezeichnete Film von Regisseur Paul Anderson nimmt uns mit auf eine Reise in ein politisch aufgeladenes Amerika. Die Haupthandlung des Films dreht sich um Bob, einem ehemaligen Mitglied einer radikalen linksgerichteten Gruppe. 16 Jahre zuvor hat er mit seiner Geliebten verschiedenste Anschläge verübt, bei denen sie sich dem brutalen, sehr konservativen Commander Stephen Lockjaw zum Feind gemacht haben. Heute lebt Bob untergetaucht mit seiner Tochter Willa relativ friedlich in einer kleinen Stadt. Doch der geglaubte Frieden gerät ins Wanken, als Lockjaw militärische Einsätze anführt und seine Tochter Willa entführt. Der Film nimmt die Zuschauer mit auf eine spannende, verrückte Reise und bewegt sich dabei zwischen politischer Satire, Action und Thriller. Trotz der politischen Ernsthaftigkeit des Films kommen einige Lacher nicht zu kurz, was mir besonders gut gefällt. Auch die schauspielerische Leistung von Leonardo DiCaprio, der die Hauptfigur Bob spielt, und Sean Penn, der den Commander Stephen Lockjaw verkörpert, ist in diesem Film ganz hervorragend. Wenn ihr also diesen Oscar-Hit nicht verpassen wollt, findet ihr One Battle After Another bestimmt beim Streamingdienst eures Vertrauens.

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2: Wer auf Social Media unterwegs ist, ist an dem Begriff des Looksmaxings wahrscheinlich nicht vorbeigekommen. Was vielleicht erst harmlos klingt, hat mittlerweile eine bestimmte Eigendynamik entwickelt. CT-Reporterin Emily Waschelitz kommentiert diesen Social Media Trend.
3: Looksmaxing ist schon seit den 2010er Jahren ein Begriff, der ursprünglich aus der Incel-Szene mit Verbindung zur Manosphere stammt. Nun ist gerade in den letzten Monaten der Begriff des Looksmaxings vor allem auf TikTok zu einem verbreiteten Trend geworden. Looksmaxing bezeichnet dabei eine Reihe von Praktiken und Anwendungen, die eine Strategie darstellen, um sein eigenes Erscheinungsbild oftmals radikal zu optimieren. Die Betroffenen verfolgen damit das Ziel, ihre Chancen auf dem sozialen und romantischen Markt zu verbessern. Dabei essentiell ist die Bewertung von anderen Looksmaxern in den Online-Foren. Unterschieden werden kann dabei zwischen dem eher harmlosen Softmaxing, was meist klassische, nicht-invasive Methoden der Optimierung umfasst, und dem sogenannten Hardmaxing, was hier invasive und teils gefährliche Methoden wie das Bone-Smashing meint, wobei ein Hammer oder die eigene Faust verwendet wird, um die Gesichtsstrukturen zu verbessern. Genau an dieser Stelle kippt meiner Meinung nach die harmlose Selbstpflege in einen gefährlichen Wahn. Ich würde sagen, dass Selbstoptimierung bis zu einem gewissen Grad normal und nichts Schlechtes ist. Sich dann in Online-Foren darüber mit Gleichgesinnten auszutauschen, kann eine gute Sache sein. Jedoch sind besonders die Foren über Looksmaxing geprägt von hegemonialen Männlichkeitsidealen. Diese als Self-Help vermarkteten Foren tragen dabei eher dazu bei, dass sich hier junge Männer diesem System unterwerfen und mit sehr harter Kritik konfrontiert werden. Diese verschlechtert dann das sowieso schon geschädigte Selbstbewusstsein immer weiter. Eine Studie der Dalhousie University zur Selbstoptimierung in der Manosphere verdeutlicht, dass Looksmaxing die Gesundheit von jungen Männern massiv schädigt, da sie nur Anerkennung erhalten, wenn sie sich extremen, oft unerreichbaren Männlichkeitsidealen unterwerfen. Besonders gefährlich wird der Trend meiner Meinung nach, wenn besonders jüngere Menschen auf TikTok ein solches Schönheitsideal vermittelt bekommen. Gerade im jungen Alter sind viele nicht in der Lage zu reflektieren und verlieren sich schnell in toxischen Trends, die auf TikTok als einfache Lifestyle-Tipps vermarktet werden, und folgen dann gefährlichen Praktiken wie eben dem Bone-Smashing. Nicht außer Acht gelassen werden darf meines Erachtens die problematische politische Ebene des Trends. Denn hinter Looksmaxing steht vor allem eine antifeministische Bewegung, bei der Männer der Überzeugung sind, sie können mit körperlich überlegenem Aussehen Frauen besser unterdrücken. Auch hier bringt die Studie der Dalhousie University die Looksmaxing-Community mit Misogynie und Gewalt in Verbindung. Junge Männer können also auch hier versehentlich in toxische und teils gewaltvolle Kreise geraten. Looksmaxing ist also nicht nur ein harmloser Beauty-Trend, sondern ein toxischer Trend, der politisch aufgeladen ist. Anstatt das Ziel der Selbstoptimierung und mehr Selbstbewusstsein zu erreichen, leidet der Selbstwert junger Männer und fesselt sie an Ideologien, die meines Ermessens nach in unserer Gesellschaft keinen Platz haben sollten.
2: Das war ein Kommentar von Emily Waschelitz.

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1: Fahrradfahren anstatt das Auto zu nehmen? Genau das ist der Sinn hinter der Veranstaltung Stadtradeln. Radeln für ein gutes Klima. CT-Reporterin Aline Dünzer hat sich das einmal ein bisschen näher angeguckt. Und Bianca May, Kapitänin des Ruhr-Uni-Radelteams, ein paar Fragen gestellt.
2: Dieses Jahr gibt es wieder das berühmte Stadtradeln in Bochum. Bei dieser Veranstaltung können Studierende sowie auch ProfessorInnen und HausmeisterInnen mitmachen. Bianca May, Sachbearbeiterin im Nachhaltigkeitsbüro an der RUB und seit 2021 Hauptteam-Captain des Ruhr-Uni-Radelteams, erläutert uns, wie so ein Stadtradeln denn überhaupt abläuft.
3: Bei dem Stadtradeln geht es darum, 21 Tage lang möglichst viele Alltagswege mit dem Rad zu erledigen. Und dabei zählt wirklich jeder Meter, egal ob zur Uni, zum Supermarkt oder die Tour am Wochenende, ob Rennrad, E-Bike oder Metropolrad. Alles ist erlaubt.
2: Diese Veranstaltung soll primär dafür sorgen, sich klimafreundlicher zu mobilisieren. Das Fahrrad anstelle des Autos zu nehmen, hört sich vielleicht nicht sonderlich wichtig an, kann aber große Wunder bewirken, wenn viele Leute daran teilnehmen. Die Kommune Bochum hat zum ersten Mal 2017 mitgemacht, als die Kampagne dieser Aktion im Beirat Mobilität vorgestellt wurde. Anschließend hat Mais Abteilung ein RUB-Team gegründet, um mit anzutreten. Was genau hinter dieser Veranstaltung steckt, erklärt sie wie folgt.
3: Also das Stadtradeln ist eine Kampagne von Klimabündnis Services und ist seit 2017 ein internationaler Wettbewerb. Heißt, an dem Kommunen weltweit teilnehmen und zeigen, was sie in Sachen Radverkehr so drauf haben. Aber im Kern ist es Teamarbeit. Es geht darum, die Menschen spielerisch aufs Rad zu bringen, um gemeinsam CO2 zu vermeiden. Und das am besten nicht nur während der 21 Tage, sondern das ganze Jahr über.
2: Das erste Ziel dieser Aktion ist es, möglichst viel Spaß zu haben. Aber wenn man ein bisschen seriöser drauf schaut, hilft uns das Stadtradeln dabei, eine bessere Radinfrastruktur zu erzielen. Es gibt in der Tat viele Schwachstellen im Radverkehrsnetz in Bochum und diese bekommen durch die Challenge mehr Sichtbarkeit. Sichere Wege für Fahrradfahrer sind heutzutage leider nicht immer vorhanden und das kann sehr schnell gefährlich werden. Letztes Jahr hat das RUB-Team den ersten Platz erzielt und ist insgesamt 55.000 Kilometer geradelt. Das wünscht sich Frau May auch für das diesjährige Stadtradeln.
3: Jeder Kilometer, der nicht mit dem Auto gefahren wird, ist ein echter Gewinn. Für mich persönlich ist das Radfahren einfach immer ein Gefühl von Abenteuer und Freiheit. Dem Stau entgehen, seine Umwelt bewusster wahrnehmen und den Kopf frei bekommen. Ich habe schon oft erlebt, dass die Leute durch das Stadtradeln auf den Geschmack gekommen sind und das Radfahren plötzlich zu einem neuen Hobby geworden ist. Genau das und noch mehr davon wünsche ich mir für dieses Jahr.
2: Jetzt, wo der Sommer langsam zum Vorschein kommt, ist es also die perfekte Zeit, um mit dem Radeln anzufangen. Es ist einfach, macht Spaß und kann das Klima dabei auch noch positiv beeinflussen. Außerdem verbindet es Menschen miteinander und trägt dazu bei, die Fahrradwege sicherer zu machen. Die Challenge geht zwar offiziell nur 21 Tage, das heißt ja aber nicht, dass man nicht auch danach einfach ein bisschen öfter das Fahrrad nehmen kann.
1: Radeln kann also einen großen Einfluss auf das Klima haben. Besonders wenn die Temperaturen jetzt wärmer werden, lohnt es sich auf jeden Fall, mehr Zeit draußen zu verbringen und sich mit dem Fahrrad zu bewegen. Wenn ihr euch klimafreundlicher mobilisieren möchtet, dann macht gerne bei der Challenge mit.

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1: Hey, ich wollte mich nochmal entschuldigen wegen gestern. Fragen, ob wir nochmal reden können. Tut's leid, wie das gelaufen ist. Ich hoffe, es geht dir gut.

Mit Kandidat Deutschbein. Die ESA hat einen neuen Satelliten. Der SolarWind Magnetosphere Ionosphere Link Explorer, kurz MIL genannt, ist seit kurzem in der Erdumlaufbahn. Das Gemeinschaftsprojekt der ESA und der Chinesischen Akademie der Wissenschaft CAS soll den Teilchenstrom, der von der Sonne kommt, erforschen und künftige Vorhersagen des Weltraumwetters verbessern. Dafür wird es in einer elliptischen Bahn mit einem Abstand von 121.000 Kilometern über dem Nordpol die Erde umkreisen. Visuell gesehen wäre das eine dreifache Umrundung der Erde und ist ein Drittel der Distanz vom Mond. Dadurch kann die Sonne bis zu 45 Stunden ununterbrochen Polarlichter mit einer UV-Kamera sowie einer Röntgenkamera aufnehmen. Die Forschung an Sonnenstürmen und ihre Auswirkungen auf irdische Elektronik ist sehr wichtig, da die Teilchen Funk und Satelliten stören, GPS-Signale verfälschen und Strom- oder sogar Ölpipelines auf der Erde beschädigen können. Das hat schwerwiegende Folgen für die Luft- und Schifffahrt, das autonome Fahren und Finanztransaktionen. Die Forschenden hoffen, dass MIL das Bindeglied zwischen den Missionen der erdnahen Satelliten und den Satelliten für Sonnenbeobachtung wird. Ein Forschungsteam um Professor Dr. Klaus Gerwert von der Ruhr-Universität Bochum hat einen neuen Bluttest entwickelt. Dieser soll dabei helfen, eine frühzeitige Diagnose für Alzheimer zu ermöglichen. Grundlage dafür ist der Immuno-Infrarot-Sensor, eine neuartige Plattformtechnologie. Das neue Sensorverfahren basiert darauf, dass mithilfe spezifischer Antikörper fehlgefaltete Biomarker direkt aus dem Blut isoliert werden. Der Grad der Fehlfaltung dieser Biomarker weist bereits sehr früh auf neurodegenerative Prozesse hin. Der Sensor wird bereits in klinischen Studien eingesetzt. In Zukunft ist geplant, dass der Test für die allgemeine Bevölkerung verfügbar wird. Aber dafür wird vorher eine Zulassung nach der IVDR-Verordnung benötigt, die mit erheblichen Regulatoren

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1: Mit dem Frühjahr blühen die Blumen und brummen die Bienen. Neben Sonnenschein bekommt man auch Hopfen und Getreide wieder mehr zu Gesicht. All das vereint der Botanische Garten der Ruhr-Universität mit seiner aktuellen Ausstellung Botanik im Bier. Mehr als Hopfen und Malz. CT-Reporterin Jana Sanford hat den Garten besucht und weiß mehr dazu.
2: Der Botanische Garten der Ruhr-Universität hat so einiges zu bieten. Neben den Gewächshäusern und den verschiedenen Pflanzen unter freiem Himmel gibt es auch so einige Angebote, die sich an alle Personen richten. Einen Teil dieses Angebotes bilden die sich abwechselnden Ausstellungen. Franziska Rosen, wissenschaftliche Mitarbeiterin im Bereich Bildungs- und Öffentlichkeitsarbeit, kann uns mehr zur aktuellen Ausstellung sagen.
3: Wir zeigen aktuell eine Ausstellung im Botanischen Garten, die heißt Botanik im Bier. Die haben wir von der Universität Tübingen uns geliehen. Die Ausstellung zeigt, dass Pflanzen nicht nur hübsch anzusehen sind, sondern auch ziemlich gesellig sein können. Man erfährt also, wie Hopfen, Gerste und Kräuter den Weg ins Bierglas finden. Ich würde mal sagen, das ist angewandte Botanik mit Alltagsrelevanz. Also zwischen Gewächshaus und Braukultur wird hier deutlich, dass hinter dem Feierabendbier, was wir gerne mal so schnell wegzischen, überraschend viel Pflanzenwissen steckt.
2: Ganz nach dem Reinheitsgebot für Bier findet ihr in der Ausstellung also alles zum Thema Hopfen, Malz und Hefe. Auch der Herstellungsprozess wird erläutert. Darüber hinaus gibt es auch noch viele andere Dinge zu sehen.
3: Man sieht unendlich viele Bierflaschen aus aller Welt, verschiedenste Gemische, Gebräue, Malzbier, Fruchtbier. Und wir haben auch Leihgaben dort von unserer lokalen Brauerei, der Moritz-Fiege-Brauerei, also historisches Braubesteck. Das ist auch hübsch anzuschauen.
2: Laut Franziska Rosen bietet die Ausstellung also viel Visuelles und die Möglichkeit, sich wissenschaftlich mit dem Feierabendbier auseinanderzusetzen. Das sei gerade auch für Studierende interessant. Ein kleiner Funfact am Rande ist, dass die Ausstellung anscheinend nicht nur für Menschen interessant ist.
3: Na, also wie ich feststellen musste, nachdem wir die Ausstellung aufgebaut hatten, finden nicht nur wir Menschen die Bierausstellung interessant, sondern auch Kakerlaken. Die hatten da die Getreidesorten entdeckt und sind in die Vitrinen reingeklettert und es war ziemlich schwierig, die wieder rauszuholen.
2: Die Ausstellung ist perfekt für alle, die einfach mal den Botanischen Garten in seiner Vielfalt erkunden wollen, aber auch für Bierliebenden, die sich gerne mal tiefergehend mit dem Herstellungsprozess und einzelnen Zutaten auseinandersetzen möchten. Sie hat zwar einen wissenschaftlichen Anspruch, aber kann genauso wie das Feierabendbier in der Freizeit genossen werden. Vielleicht findet ihr sogar euer Lieblingsbier in der Ausstellung wieder.
1: Die Ausstellung findet noch bis zum 31. Juli diesen Jahres im Foyer statt. Die Öffnungszeiten orientieren sich an denen des Botanischen Gartens, wobei das Foyer jedoch stets um 17 Uhr schließt. Die Ausstellung ist für alle kostenlos.

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1: Und damit herzlich willkommen zu unserer musikalischen Reise zurück in die Vergangenheit mit einer Stunde Musik aus dem Jahr 2016. Da war ich um einiges jünger und hatte deutlich weniger graue Haare. Und der Song hier lief morgens immer, wenn ich verpennt in die Redaktion geschlurft bin. Ich bin Lino und das hier sind The Sweet Serenades mit Come Out and Play.
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Mac Duggal ist das I Don't Believe You, Allison, von unserer Playlist aus dem Jahr 2016. Und ob ihr es glaubt oder nicht, da habe ich auch schon hier gestanden, im zweiten, dritten, vielleicht auch vierten Semester, mit hochgekrempelten Skinny Jeans und, wenn ich das mal sagen darf, ziemlich furchtbaren Hosenträgern. Es war eine andere Zeit und was damals hier auf dem Campus los war, vor 20 Semestern, das erzähle ich euch in der nächsten halben Stunde.

Baby, Don't You Lie to Me, The Fratellis auf CT Das Radio. Und jetzt passt mal auf. Ich glaube, ich bin da was auf der Spur. Übers Internet Archive kann man sich den Mensa-Plan der RUB anzeigen lassen. Von dieser Woche vor exakt 10 Jahren. Und an einem Freitag in 2016, einem Freitag den 13., gab es genau das gleiche Komponentenessen wie heute. Einen vegetarischen Riesenrösti mit Schnittlauchsoße, also heute war es ein Riesenrösti mit Remouladensoße. Und der Rösti war damals auch noch mit Käse überbacken, aber you get my

0: Der Point. Die Rupp-Mensa kocht auch nur mit Wasser und wärmt offensichtlich alle 10 Jahre die gleichen Rezepte auf.
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0: The Good Old Days, die guten alten Tage aus dem Jahr 2016 auf CT DOS Radio. Und was hier auf dem Campus der RUB los war, kann man in alten BSZs nachlesen. Hier sind Meldungen aus der Bochumer Stadt- und Studierendenzeitung aus dem Mai 2016.
1: Was war?
0: 2. Mai 2016, die Latinumspflicht im Master of Education wird abgeschafft. Der Landtag von NRW sagt, die spinnen die Gallier. Ab sofort dürfen wir im Fach Geschichte nur noch mit dem kleinen Latinum LehrerInnen werden. Die BSZ dazu in einem Kommentar von damals, darauf trinken wir. Auch am 2. Mai 2016 kommt folgende Meldung, die Grundsteine für die Gebäude GD, IB und IA wurden gelegt mit einem feierlichen Festakt. Kinder, wie die Zeit doch vergeht. Eigentlich könnte man GD 10 Jahre später komplett nochmal neu machen. Meine Meinung. Ebenfalls aus dem Mai 2016 ist diese Meldung hier. Die Mensa hat ab sofort auch einen veganen Falafelteller im Angebot, neben dem allseits beliebten Dönerteller. Die Falafel gibt's ja bis heute an der RUB und eins kann ich euch sagen, auch damals wurde mit Knoblauch nicht sparsam umgegangen. Und die letzte Meldung aus dem Mai 2016 von eurer Stadt- und Studierendenzeitung. Schlechte Nachrichten für alle LäuferInnen, der Unirun 2016 fällt aus, wegen zu vieler Baustellen auf dem Campus. Alles. Wirklich alles hat sich geändert in den letzten 10 Jahren, aber die Uni bleibt die charmanteste Baustelle diesseits des Mississippis.

0: Das sind Mikroboy auf CT DOS Radio. Man kann schon sagen, meine absolute Lieblingsband aus der Zeit. Und ich bin dankbar dafür, ihr vorletztes Konzert damals in Köln gesehen zu haben. Bis 21 Uhr gibt's hier noch unsere Playlist aus dem Jahr 2016 zu hören. Und dann geht's natürlich noch weiter.
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Gleich dann mit dem Kollegen Christoph Kraus. Ich bin Lino und wenn wir damals aus der Redaktion des Nachts noch in die Trompete gegangen sind, lief der hier bestimmt auch. The Smith Street Band, Death to the Lads.

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Ein Song über eine weniger bekannte Stadt aus NRW, Düsseldorf. Apropos Düsseldorf, da wird ja unsere Hochschulpolitik entschieden und 2016 gab es tatsächlich noch keine Anwesenheitspflicht hier an der RUB. Ich bin natürlich trotzdem in jedem meiner Seminare gewesen. Nicht, sondern hier, wo denn auch sonst. Und wir haben damals das ein oder andere Akustikkonzert in der Redaktion gehabt, so auch mit ihm hier. Ben Hermansky, sehr netter Dude, John Wilson, hieß seine Single.

Seid ihr immer noch da? Ihr hört CT das Radio. Ich bin Lino und das war fast eine gute Stunde mit Musik aus dem Jahr 2016. Und ich habe mich gefragt, was war eigentlich der Moment? Ja, also der, an dem ich mich am meisten erinnere aus 2016. Da war ich immerhin schon 2 Jahre hier beim Campus Radio und wenn ich ehrlich bin, ist das eher ein trauriger Moment. Die Trump-Wahl. Haben wir damals mit mehreren live im Kulturcafé geschaut und sind dann ohne Schlaf im Schnee über den morgendlichen Campus getigert, um unsere 7 HörerInnen darüber zu informieren. Es wird der Donald. Ja. Niemals hätte ich gedacht, dass ich 10 Jahre später immer noch hier stehe und eine Retro-Sendung mache und Donald Trump ist schon wieder US-Präsident. Mach's nix. U3000 sind das. Das war Erbgut. Schönen Freitagabend euch. Ich bin raus. Tschüss.

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2: Es ist Freitagabend, ihr hört die Jamaican Flavors hier bei Cetelas Radio. Mein Name ist Christoph Kraus und heute gibt's mal wieder eine Stunde Reggae in the Mix. Mehr Informationen findet ihr im Netz unter www.jamaicanflavors.com.

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